On und wir hören daraus einen Ausschnitt. Die Musik basiert auf Material von Rehberg und Brinkmann und lässt diese beiden Identitäten zu einer dritten Farbe verschmelzen, einer Farbe, die im Verschwinden begriffen

Ihr seid bei Radio Z Tiefton, mein Name ist Stefan Wagner. Wir hörten von einer tollen Compilation, auch aus Italien, Pescheria, auf Bandcamp mit Name Your Price zum Download angeboten. Tropicantismo, Remixes, Bootlegs und Sessions. Und zwar hörten wir Cosmo mit Turbo im Tropicantissimo Remix. Und als nächstes nochmal von der Pescheria Compilation Big Mountain County mit Where Are You, ebenfalls im Tropicantissimo Remix. Davor gab es ein kurzes Stück auf der letzten über Bandcamp ebenfalls zu beziehenden Maxi-Auskopplung von Thomas Brinkmann, Una Festa sui Prati.

Carmen Villain von ihrem Album Memoria entre nosotros. Und davor zwei Tracks von der Pescheria Tropicantesimo Remixes, Sessions und Bootlegs Compilation. Als nächstes Kevin Richard Martin aka The Buck mit When I'm Gone im Ghost Dubs Remix von der Sub-Zero Refractions EP.

Sylvain Strauss, gerade auch unser Album der Woche Sprinting auf Kabul Fire ist es erschienen. Ein Schlagzeuger lebt in Hamburg, kommt aus dem Allgäu und wir hörten That's Who Fast Barista. Davor Kevin Richard Martin mit When I'm Gone im Ghost Dubs Remix. Danach Dance Fountain, neue EP auf Hyperduck mit Boxing News Dance Fountain.

Ihr seid bei Radio Z Tiefton. Mein Name ist Stefan Wagner. Wir hörten Brodinski und Warsu von der Audio Waste Management EP X001. Der Track Okuya featuring den wunderbaren Echo Bass, davor Dance Fountain, neu auf Hyperdub, und als nächstes Weird Bye mit Pique de Oakley von der Collected Rips 2004 bis 2024.

Tom Ellis auf Logistic Records, Brains Do, davor Akit, Space Impact und Matthew Deer. Als nächstes Chloé aus Paris mit Shapeshifter und Lucy and Tunes zusammen mit Wolfgang Tillmanns A Touch for Earth.

neues Album von Los Soul, ebenfalls Logistic Records Paris, Broken English Dubs, und wir hörten daraus No Checks Given, davor Christopher Schwarzwalder, Raz O'Hara und Joke mit From Dusk Till Dawn im Aaron Arends Remix und Lucy Antunes zusammen mit Wolfgang Tillmanns. Als nächstes zwei Stücke von Robak Rume, Sabra Desha von der Kompakt Total 26 und dann noch Olani von seiner neuen Maxi Fubaxon.

Ist auch noch bei Radio Z Heads. Mein Name ist Stefan Wagner. Neue Veröffentlichung von Sender Berlin zusammen mit Studio 416 Neuser hörten wir von der Mazzana Veröffentlichung. Beth Liddy davor, Diffuse Tornado und Robert Grume. Als nächstes Daniel Allen mit Mazzi, 10 Forward im Mazzis Hadronics Mix.

Das war eine Stunde Tiefton und zwei Stunden Hälz hier auf der 95,8 bei Radio Z. Anschließend noch der Nachtclub bis 2 Uhr morgens. Mein Name ist Stefan Wagner. Playlist momentan aktuell nicht auf meiner Webseite. stefanwagner.info. Und als letztes hören wir noch Mel Mina mit Second Rate. Mich könnt ihr wieder hören am Montag 15 Uhr zu Castrop Rauxel mit einem Feature vom People Festival, das im Oktober zum dritten Mal in Berlin im Funkhaus stattfinden wird. Gute Nacht, vielen Dank fürs Zuhören und noch schönes Wochenende, sagt Stefan Wagner. Ciao.

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0: Aha, da haben wir den Start mit einer Panne. Aber gut. Ich wollte noch sagen, auch Club-Sounds, die ein bisschen artverwandt in diese Richtung gehen. Und jetzt starte ich den Titel nochmal neu.
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Snarophobe mit der Stimme von der Amsterdamerin Eva Lazarus und das ist der Einstieg in diese Nachtclub mit einem neuen Album von Anthony B., aus dem wir insgesamt 6 Tracks hören werden. Es ist ein reichhaltiges und es ist Freitag vor einer Woche erschienen. Hier ein erstes Double Play mit Move Your Body und Bring Me Joy. Die Tracks sind teilweise a Party, Ragamuffin, manchmal auch sehr rootsig. Anthony B. mit dem gewohnten Sound der österreichischen House of Rhythm.

Nachtclub von Samstag auf Sonntag. Wir bringen die Nacht zum Leben und das ist auch eine Live-Sendung. Ihr könnt hier anrufen unter 0911 4500 666. Anthony B. Seine neue Platte heißt World of Love. Daraus gerade Bring Me Joy und Move Your Body. Hier ist Selector Hi-Fi, jetzt mit einer quasi neuen Platte. Das sind Songs, die The Selector, die Ska-Band, 1979, 80 und 81 bei Veranstaltungen der BBC, insbesondere auch bei Radiosendungen von John Peel, eingespielt haben. Ich habe jetzt zwei Songs dabei von ihrem zweiten Album Celebrate the Bullet, das ich sehr schön fand. Und das sind aber Versionen, wie gesagt, die ein bisschen abweichen, weil sie nicht im Aufnahmestudio, sondern bei der BBC, also bei dem Radiosender, gemacht wurden. Veröffentlicht wurden sie jetzt vor kurzem, vor 14 Tagen, unter dem Titel BBC Recordings, ich glaube The Complete BBC Recordings von The Selector. Bei den beiden Songs, die wir jetzt hören, handelt es sich um solche, die von vergessenen Bandmitgliedern verfasst wurden, und zwar vom Gitarristen Neil Davis aus den Anfangstagen. Er hatte die Band auch gegründet. Man hört, glaube ich, seine Stimme hier gar nicht, sondern vor allem seine Gitarre und die Stimmen von Pauline Black und Arthur Gabs Hendrickson. Selling Out Your Future, ein Song, der textlich auch in die Punk-Bewegung passt. Und dann habe ich hier noch Washed Up and Left for Dead. Verfasst eben von Neil Davis auf dem Album, das sie 1981 rausgebracht haben. Da war ein Röhrenfernseher vorne auf dem Cover abgebildet und der erstgenannte Song, also Selling Out Your Future, den hat allerdings Compton Anamore verfasst, Bassist, auf dessen Konto gehen insgesamt nur zwei Tracks in der Bandgeschichte. Hier sind sie, The Selector, aus einmal der John Peel Session vom 1. Dezember 1980, noch bevor das Album rauskam, und danach einem Live-Mitschnitt vor Publikum. Ja.

in den Genuss des Englischen. In den Genuss von The Selecta kam das englische Publikum hier 1981 und zwar in der originalen, nicht mehr ganz originalen Besetzung. Es gab viele Besetzungswechsel und aktuell weiß ich auch gar nicht, wen Pauline Black mitbringt, wenn sie am 19. Dezember, ein Sonntag ist das, nach Köln kommt und im Palladium Vorprogramm für New Model Army spielt. Die Selecta-Konzerte sind allerdings von einer großartigen Dramaturgie gezeichnet, mit Instrumentals, mit politischen Ansagen, mit Biss, mit Gitarrensoli, mit Verrenkungen an den Keyboards und es sind idealerweise auch Bläser mit dabei. Washed Up and Left for Dead aus den Complete BBC Recordings von The Selecta. Eine Band, die zeitgleich Post-Punk, Avantgarde und auch die Felder von Dub und Ska miteinander verschmolz, waren The Slits. Und jetzt kommen wir zu einer Aufnahme, die man wahrscheinlich auch so selten im Radio hört, schon alleine der Länge wegen 6 Minuten. In the beginning there was rhythm, die early version. Und damit möchte ich auch Werbung machen für meine Sendung am Samstag, den 12.12. Da steht nämlich der Rastershock wieder im Zeichen von 12-Inch-Versionen, also von meist in den 80er Jahren angefertigten langen oder in der Kombination gepressten, also Vokal- und Instrumental-Version aufgenommenen Doppelung, also Single mit Dub. Hier sind The Slits. In the beginning there was rhythm.

0: Airy Up und The Slits. Holly Cook durfte hier noch bei einer Revival-Tour unterwegs sein. Eine wichtige Instanz in der englischen Musikgeschichte, The Slits. Aber leider selten im Radio zu hören. Gleich wird's funky mit einer Neuerscheinung der Ibibio Sound Machine.
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0: Königin?
1: Nektar ist ihr Vorname. Nektar Abina Nyantikieva Wood. 26 Jahre, kommt aus Milton Keynes. Das ist am Nordrand von London. Macht schöne, soulige Musik und Elton John ist bereits Fan von ihr. Solche Musik entdeckt die BBC heute. Und man kann sie live in Hamburg erleben, und zwar mit diesem Song und anderen bei einem kleinen Showcase-Konzert. 30 Degrees, sie versucht sich in Deutschland auch den Businessleuten aus der Musikbranche vorzustellen beim Hamburger Reeperbahn-Festival in der kommenden Woche. Und da ist Nektar Wood zu erleben am Mittwochnachmittag. Unplugged, eine Viertelstunde nur, und das wird aber live übertragen bei einem NDR-Sender vom Enjoy Reeperbahn Bus. Und dann gibt es noch dann in einer Halle, denn das ist also sozusagen kostenfrei und unter freiem Himmel. Und dann gibt es noch in einer Halle abends ein weiteres Konzert, eine Dreiviertelstunde lang im Mojo Club im Reeperbahnviertel. Ich werde mir das beides anschauen und gucken, in welchem Setting sie mich mehr überzeugt. Aber schöne Stimme, schöne Texte. Und es gibt ein Mixtape, Naturally. Und das fungiert so quasi als Querschnitt durch das, was sie bisher so macht. Und ist so wie ein Debütalbum zu verstehen. Aber das ist nicht einfach nur Soul-Musik in unserem anglophonen Verständnis, sondern das ist so ein bisschen mit Afro-Percussion angereichert, weil sie eine ghanaische Mama hat, Nektar Wood. Ja, davor Ibibio Sound Machine, auch westafrikanisch inspiriert, auch aber Londoner Musik. Auch sie waren schon beim Reeperbahn-Festival vor 2 Jahren. Da habe ich sie allerdings versetzt. Ja, ich hatte mich mit einer anderen Künstlerin verquatscht. Und so viel ist dann manchmal los. Ibibio Sound Machine, die aktuelle Single heißt Give Me Peace mit Dele Susimi als Gastsängerin. Und da wird noch ein ganzes Album in Kürze folgen, das ich dann auch vorstelle. Jetzt wird's tieftönig mit dem Subatonic Sound System, mit der Stimme von Michael Rose, ehemals Black Uhuru. Der Nachtclub mit Selector Hi-Fi hier.

Anthony B. an der Seite von der kapverdischen Künstlerin Mokhalamiti, die so unverwechselbar singt und die schon seit 10 Jahren kein neues eigenes Album mehr veröffentlicht hat. Das letzte hatte sie zusammen mit Sly und Robbie rausgebracht. Mit unserem Stammhörer Jochen werde ich ein weiteres Sly und Robbie Gedenk Nachtclub Special in der Nacht von Freitag auf Samstag, 25. auf 26. September machen. Auf dem neuen Anthony B. Album World of Love sind so einige Gäste, darunter auch die Sängerin Suga, 40 Jahre aus Montego Bay, und der Song davor, der so klang, als wäre er von Anthony B., der war allerdings vom Future Man, der Future Man zusammen mit dem Genfer Sound System Little Lion Sound, an denen man im Moment überhaupt nicht mehr vorbeikommt, seit sie den Viral-Hit mit Queen Omega hatten. Dieses Jahr sind sie auch bei einigen Festivals als Tour-Act aufgetreten. Und jetzt Anthony B.

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Marla Brown, Tochter von Roots-Legende Dennis Manuel Brown. Auf ihrem letzten Album Remedy auch ein bisschen tanzbar. R&B, Afrobeats und vieles mehr. Aber auch schon wieder 3 Jahre lang hier. Raise Your Lighter. Halte das Feuerzeug hoch. Ja. Die Schweizer Künstlerin Danica ist zwischen Hip-Hop, R&B und Reggae unterwegs und stellt sich dem deutschen Publikum beim Reeperbahn-Festival auch am kommenden Donnerstag und Samstag in 2 Locations im Reeperbahn-Viertel vor. Der Grund: Der Swiss Music Export bringt gleich ein Bündel von Artists aus der Schweiz, um sie mit Deutschland zu vernetzen. Und dabei kommt sie insbesondere aus der französischsprachigen Schweiz.

0: Patra, und da freue ich mich sehr, dass sie wieder da ist mit No Threat, ihrer aktuellen Single über die Musikgeschichte. Sie referiert hier unter anderem auf Yellow Man und andere, die auch in dem Sinne sie wahrscheinlich mit sozialisiert und geprägt haben. Ihre große Zeit war 1993-94. Patra, aber es wäre schön, wenn sie wiederkäme. Davor hörten wir eine nicht mehr Newcomerin, also seit, denke ich, 10 Jahren eigentlich schon in der Schweiz etabliert, über ein Reggae-Label damals, nämlich dann Evidence in Genf, Danica. Mittlerweile hat sie gewechselt zu Big Dada, das ist eher eine Hip-Hop-Marke. Davor Marla Brown, ebenfalls fremdgegangen vom Reggae in die Elektronik mit Lighter. Und davor gab es einen sehr schönen aktuellen Rhythm mit 2 Beispielen daraus, dem Posterity Rhythm Medicine und I'm Married Tafari, werde ich demnächst nochmal vorstellen. 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
0: Hier ist der Nachtclub Reggae und Art Verwandtes mit Selecta Haifa und jetzt einem Queen Omega Double Play. Sie ist einmal bei Gentleman zu Gast auf dem aktuellen Album von ihm am 28. August erschienen und bei Anthony B. letzten Freitag rausgekommen, ebenfalls auf World of Love zu Gast.

Was ich auf dem Uprising Festival in Bratislava in der Slowakei erlebt habe vorletztes Wochenende, widerspricht dem Songinhalt von Loot and Fire. Am beliebtesten dort war nämlich Burger. Entgegen den ganzen anderen Essensständen von Kokosmilchsuppe bis zu Nudeln mit Tomatensauce, Burger, damit sind sie alle rumgelaufen, die Leute. Rastaman Fitness. Der Gastgeber auf diesem Tune ist Perfect Gidimani. Er hat die Beats gebaut und er hat auch selbst einen Tune beigetragen, Love or Voodoo. Und das ist der wunderschöne Island Hopping Rhythm.

Die Groovy Girls aus Südafrika. Mitten in der Euphorie nach dem Ende der Apartheid, Anfang der 90er Jahre, Ririmi Rotsombela. Der Meister davor hieß Russ Fraser Jr. Noch ein bisschen afrikanische Vibes bei den nächsten Stücken. Ich wünsche euch noch eine schöne Nacht, Selector Hi-Fi. Ich habe die Musik ausgesucht, bin kommenden Montag um 21 und Dienstag um 19 Uhr hier wieder mit Female Artists on Air.

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Eine Stunde Chocolate City. Das ist Fred Wesley, der da so stöhnt. You sure love to bowl. Geschrieben von Marvin Gaye.

Das ist Idris Mohamed, Scrap Apple. Wir senden live aus unserem Studio am Aufsetzplatz in Nürnberg, Radio Z, Chocolate City. Radio Z, Chocolate City. Direkt von Vinyl

Das war eine Stunde Chocolate City auf Radio Z in Nürnberg am Aufsetzplatz. Mein Name ist Thomas Nolte. Und das ist The Fred Wesley in the JBs. Als Abschluss. Im Anschluss hört ihr Limbo Rhythm und Represent. Bleibt also dran. Ich wünsche euch ein schönes Wochenende, einen schönen Samstag und geht raus, tanzt.

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0: Welt represent. Hier mit DJ Kush. Wir starten in den Samstagabend. Hier mit represent auf der 95.8 hier auf Radio Z. An alle meine Nürnberger People und an alle Leute aus der Umgebung. Die Blockparty im Anna Park steigt heute. Geht hin. Parallel dazu findet hier die Blockparty bei uns hier auf Represent statt. Falls ihr nicht die Möglichkeit habt hinzugehen, bleibt einfach dran. Viel Spaß bei der Sendung. Wir starten mit dem Summertime Remix von DJ Jazzy Jeff and the Fresh Prince. Grüße gehen raus an Will Smith, yeah.
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Wir haben gute Laune im Programm und machen weiter mit Will Smith, It's All Good, aus dem Jahr 1997. Viel Spaß.

Das war der Track Summertime Healing aus der Adidas Streetball Challenge Compilation von 1996. Block Party Vibes hier bei Represent.

Das war die Originalversion von It's Like That, Run DMC, OG Version. Es geht weiter mit Tupac Old School. Wir bleiben entspannt.

Keine Blockparty ohne Public Enemy. Es geht weiter mit Party im Bullshit, Notorious B.I.G., Lord Finesse Remix. Wie

Das war eben World Famous von M.O.P. Es geht weiter mit Big Pun, Rest in Peace, Still Not a Player featuring Joe, ein alter Klassiker aus dem Jahre 96. Viel Spaß. Yeah.

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Ihr hört Represent hier bei Radio Z mit DJ Kush. Es geht weiter hier mit dem Block Party Sound. Viel Spaß.

Das war ein alter Klassiker aus der Golden Era. Onyx mit Slam aus dem Jahre 1993. Wir machen weiter im Programm mit. Lasst uns kurz spontan überlegen, was droppen wir denn als nächstes? Rest in Peace, Big L. Wir machen weiter. Put it on. Wir bleiben spontan im Game. Also, viel Spaß.

0: lief Keep On Pushing von MC Light. Als nächstes kommt Carly Ranks, Kill Them All. Shoutouts gehen raus an die Jungs und an die Leute und an die Höhle von Rasta Shock. Die Sendung, die nach uns folgt. Viel Spaß, aber noch ist es nicht so weit. Wir bleiben auf Sendung.
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Soeben lief Dead Press mit dem Track Hip-Hop. Es geht weiter mit We Ride Here, Rest in Peace, DMX. Man kann sich keine Blockparty ohne ihn vorstellen. Wir gehen rein.

wir machen weiter mit einem wahren Block-Party-Klassiker, der gar nicht wegzudenken ist. Die meisten kennen ihn aus diversen anderen Songs, weil er so oft gesampelt wurde wie kein weiterer. Es ist der Grundstein für den New Orleans Bounce, für den Southside, für eine komplette Generation. Es ist DJ Jimmy, Where They At. Wir gehen rein, es ist die Club-Version hier auf der 95.8 bei Represent Radio Z. Viel Spaß!

Soeben lief DJ Jimmy, Where They At, ein wahrer Southside-Klassiker. Wir machen weiter im Programm mit Big Timers, Get Your Roll On, viel Spaß.

Soeben lief Allenwood Area von Crime Mob. Shoutouts gehen raus an alle Zuhörer da draußen. Heute findet die Blockparty im Anna Park statt. Vielleicht könnt ihr noch hingehen, wenn ihr es schafft. Today was a good day. Von 21 Savage kommt als nächstes. Viel Spaß. 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

Wir bleiben auf der Southside hier bei Represent. Soeben lief Good Day von 21 Savage featuring Schoolboy Q aus dem Jahr 2018. Wir machen weiter im Programm mit Denzel Curry, The Side, Tia Corrine featuring Ferg. Viel Spaß!

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Southside, nah, for real. Fresh. Wir sind hier immer noch bei Represent auf der 95.8 hier mit DJ Kush. Grüße gehen raus an meine Mama. Ihr hört 2 Chainz Proud featuring YG und Offset. Wir gehen rein. 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
1: Wir sind mal wieder am Ende der zwei Stunden angekommen, hier bei Radio Z auf der 95.8. Ihr hört Represent mit DJ Kush. Es geht weiter mit Get You Some, Busta Rhymes und wir sind draußen. Schönes Wochenende. Peace out.

0: 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Für euch heute an der Technik und am Mikro meine Wenigkeit Selector D-Man. Ein Drittel Anaconda Soundsystem. Come Again. Shouts gehen raus, wie üblich, an meine Crew. Crystal, big up. Big up Hi-Fi. Big up Chill. Die nächsten zwei Stunden Quality Reggae Music. Dub Music. Feinstens selektiert, wie immer. Den Anfang gemacht, die Heptatonics. Come Again. Das sind Marcus I. Yeah. Rod Taylor. Und Pinnacle Sound.
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0: Wir hören This Time.
1: This Time.
0: Und starten die Sendung nice and easy.
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0: Roots on culture.
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0: Ich wünsche euch viel Spaß.
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0: Relax on yourself. Grab a big spliff.
1: Make you my.
0: And full joy the music.

Scheibe von der Compilation Kingston Roots Extended Selection Volume 2. An den Vocals Jamel. Hier mit dem Sufferer Song. Wir bleiben Roots and Culture. Und als nächstes Barry Brown mit der Scheibe Warmonger. Wir hören den Gunshot Mix.

0: und gefolgt Keep on Trotting. Prince Riser. Zusammen mit Marty Simmons und an den Reglern Disrupt von Chatari aus Leipzig.
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0: Schaut's gehen raus.
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0: Chatari.
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0: Leipzig Family. To the Far East. Ihr empfangt uns über die Frequenz 95.8. Über den Livestream auf www.radio-z.net, über DAB Plus Band 10C und als guter Letzt zum Kabel. Im Hintergrund noch der Sufferer-Song Jamel. Ihr seid im Rastershock.

0: Don't ask me why. Das sind Mo Colors zusammen mit der Co-Operators. Quality Reggae Music. Hier auf der 95.8 im Rastershock. Auch die nächste Scheibe. Johnny Go Figure and the 18th Parallel.
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0: Der Titel sagt alles.
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0: Was sollten wir alle tun? In peace and unity. Quality Reggae Music. Hier auf Radio Z. Ihr seid im Rastershock.

zum legendären Film Der Graf von Monte Cristo. Hören wir im Hintergrund die Horus All-Stars. The Count of Monte Cristo. Legendary. Quality Dub Music. Hier auf der 95.8. Ihr seid immer noch im Rasterschock. Wir werden die Rasters geschockt. Immer noch nice and easy, die erste Stunde. Roots and Culture Music. Joch, die nächste Scheibe. Da gehen Grüße raus nach Italien. Big up, Wicked and Bonnie. Wir hören als nächstes den Easy Skank Rhythm. Springen dann von Italien nach Frankreich. Eine Vierer-Kombi aus der Ardex. The Mokels, Sumac Dub und Shudder's Secret. Wir hören als erstes Remind, gefolgt von Rewind. Come again, Selector.

passend zum Titel Remind. Hier ein kleiner Reminder für euch da draußen. Nächsten Samstag habe ich zwei Veranstaltungen hier auf meiner Liste stehen in Sachen Reggae Music. Wer Lust hat, nächste Woche das Tanzbein zu schwingen, kann das gerne tun im Kunstverein im Z-Bau. 19.09. Tsunami Sound System. In Sachen Reggae, Dub, Dubstep, Drum and Bass und Jungle. An Beyond. Mit unseren Freunden vom Tsunami Sound System. Big up. Zweite Veranstaltung, Künstlerhaus im K4. Move on, love comes. Reggae hit the town. Wake up, love, soft on your thumbs. When are you? Wie gewohnt, Ska, Rocksteady und Reggae Music. Von Judge Zellig und Dr. Gorgon. When are you? Wake up, love comes. Also nächste Woche zwei Veranstaltungen. Samstag, 19.09. Im Kunstverein Z-Bau. Tsunami Soundsystem. Oder im K4. Ich gehe davon aus, Softspot. Reggae hit the town. Ska, Rocksteady. Wir blenden langsam über in die neuere Zeit. Hört man auch am Track im Hintergrund. Sumac Dub, Ardex, The Mocals an den Vocals und Shredder Secret an der Trompete. Erst Italien, jetzt Frankreich. Und als nächstes UK, England. Neu erschienen, Don't Rush Me Now. Joe York. Ihr seid auf der 95.8. Radio Z. Rasta Shark.

Wir machen weiter mit einem nice Remix. Die Stimme kommt von Johnny Osborne. Der bekannte Track nennt sich Folly Ranking. Wir hören den Remix von Vivek. Big up the man.

Big Up an die City Squad. Subsquad Productions. Das sind Tuck und Sepp. Wir hören den Track Mirage. Big Up an alle Frenchies.

Sound System Music. Heavy Bassline. Forward Stepper. Vielleicht ja auch am 19.09. im Kunstverein. Tsunami Sound System. Heavy Vibration. Sound System Culture. Oder der Easy Skank. Reggae the Town. Ebenfalls 19.09. Künstlerhaus K4. Wir bleiben im Soundsystem-Style.

Prinzessin Subak. Shanti und Victoria. Die Nummer heißt Remain. Ihr seid auf der 508 im Rastershock. Reggae Sound System Culture. Ihr habt immer die Garantie zum Aufdrehen.

wir machen eine kleine Zeitreise. Zurück ins Jahr 2005. Da erschienen das Album Bass Chalice. 10 Feet Ganja Plant. Davon gehört Blood Money. Und im Hintergrund noch Suits and Ski Masks. Ja, Grüße gehen raus an der Stelle an meine Chalice Crew. Nach Harburg. Ihr wisst Bescheid. Noch Quality Reggae Music. Wir haben noch Zeit bis 21 Uhr. Nice Vibes, nice Sounds. Wie auch die nächste Scheibe. Wir hören Tamila zusammen mit Roots Raid, Nightbird. Ihr seid auf der 95.8 im Rastershock. Das ist Radio Z. Tamila. Nightbird.

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1: Dieses Release kann ich euch auch wärmstens empfehlen. Wir hören Benjamin zusammen mit Loyal Bass. Das Album A Journey. In meiner letzten Sendung schon einen Track und eine Dub-Version gespielt. Heute wieder. Wir hören When Will We Learn. Im Hintergrund der Dub. Das sind Benjamin und Loyal Bass.

Alright. Die letzten 10 Minuten noch. Für den heutigen Rasta Shock. Ein paar Dancehall Vibes. Zum Ende hin. Erstmal noch nice and easy. Ja Version. Own way. Hier auf der 95.8. Rasta Shock. Hey. Boy.

Massive Wataguan. Ich wollte euch nochmal darauf hinweisen auf die zwei Veranstaltungen nächstes Wochenende, 19.09. Samstag. Zum einen Reggae Hit the Town, Künstlerhaus K4, Ska Rocksteady und Reggae von Dr. Gorgon und Judge Selig. Gleicher Abend, ebenfalls 19.09. Kunstverein Z-Bau. Das Tsunami Soundsystem. Reggae Dub, Dubstep, Drum and Bass and Jungle. And Beyond. Full Soundsystem Vibes. Mit und von dem Tsunami Soundsystem. Alle Infos findet ihr im Netz. Solltet ihr die heutige Sendung verpasst haben, Jamaica no problem. Kommt morgen von 12 bis 14 Uhr wieder in der Wiederholung hier auf unserem Sender. Und findet ihr auf unserer Homepage die nächsten 7 Tage in der Mediathek auf www.radio-z.net zum Nachhören. Die letzten 5 Minuten Dancehall. Ich sag schon mal, danke. Die letzten 5 Minuten Dancehall. Ich sag schon mal, danke fürs Zuhören.

Arbeit mit dem Electric Earliner von Heads. Wir haben noch drei Studiogäste am Start, live on direct. Insgesamt 5 Stunden Drum and Bass und Jungle am 26.09. von 19 bis 0 Uhr. Ich wünsche euch viel Spaß am Wochenende, egal was ihr jetzt noch so treibt. Bleibt gerne hier weiter dran, es geht weiter mit dem Tiefton. Gefolgt von Heads. Und zum Abschluss der Nachtclub. Ich sag ciao for now. Liege beim Bless. Immer ohne Stress.

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Liebe Zuhörer, wir zu dem Sachsen-Anhalt-Wahlen, dass die AfD als echte Partei rausgekommen ist und die politische Lage in Deutschland wird immer prekär und wir werden natürlich bei den Mecklenburg-Vorpommern-Wahlen und Berlin-Wahlen noch warten und dass nächste Woche am Sonntag dort auch gewählt wird. In Mecklenburg-Vorpommern wird wahrscheinlich die AfD und SPD eine von denen der Sieger sich erklären, aber ein heftiges Rennen ist das. In Berlin ist wieder anders. Die Linkspartei ist momentan am ersten Platz nach den Prognosen. Und wir werden natürlich übernächste Woche über die ganze Lage diskutieren. Aber nach den Sachsen-Anhalt-Wahlen ist in Deutschland einen Erdbeben passiert. Manche reden von Zeitenwende und manche hat geschockt, aber ob das überhaupt tatsächlich so ist, ob man sich geschockt werden soll, darüber möchten wir natürlich noch diskutieren. Und es ist natürlich zu überlegen, ob der Friedrich Merz noch zu halten ist. Darüber wird auch wie beim CDU diskutiert. Und über die ganze Lage, über die politische Lage in Deutschland möchten wir mit Politikwissenschaftler Umut Şahveli nachher am Telefon haben und mit ihm diskutieren, wie die Lage ist, warum das so ist. Darüber möchten wir mit Umut darüber reden und nachher werden wir intensiv uns beschäftigen. Viel Spaß beim Zuhören. 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

0: Liebe Zuhörer, in Sachsen-Anhalt ist gewählt worden, die AfD als echte Partei rausgekommen, als erfolgreiche. Und in Magdeburg-Vorpommern wird nächste Woche und in Berlin wird nächste Woche nochmal auch gewählt. Und darüber wird auch viel Spekulationen in Frage gestellt. Und da wird auch in Mecklenburg-Vorpommern zwischen SPD und AfD einen richtigen Rennen, ob eine oder andere gewinnen würde. Aber nach dem Sachsen-Anhalt ist die politische Lage in Deutschland ziemlich prekär geworden. Die Regierungsparteien sind natürlich in Panik geraten. Und am Telefon haben wir Politikwissenschaftler Umut Shahverdi. Umut, hallo.
1: Hallo.
0: Umut, die ganze Lage in Deutschland, es ist gleich nach den Wahlen, es haben viele Journalisten, Zeitungen und auch Politiker als geschockt, als Zeitenwende, als was weiß ich was bezeichnet. War das überhaupt zu erwarten, dass die AfD dort gewinnt? Und die Prognosen haben sowieso im Vorfeld schon gezeigt. Erstens, tatsächlich sollte man uns schockiert begegnen, oder wie ist das nach deiner Prognose?
1: Ich glaube, der Schock liegt natürlich zur Zeit, die wir kennen, die seit der Gründung der Republik 1949 immer schon eigentlich an der Macht waren, immer schon regiert haben, haben jetzt plötzlich eine Partei, die an die Macht kommt.
0: Umut, Moment bitte, deine Stimme kommt so brüchig. Ist das Verbindungsschwierigkeiten oder? Moment, mach mal weiter, vielleicht können wir
1: unterbrechen. Ist es jetzt besser?
0: Jetzt ist okay.
1: Okay. Also was ich sagen wollte, ist natürlich ist der Schock tief. Man hat die Prognosen gesehen, aber wollte es nicht wahrhaben und dann ist es doch so gekommen, wie es kommen sollte. Man muss auch dazu sagen, dass 1990 die erste Wahl, die Landtagswahl in Sachsen-Anhalt, die CDU mit 39% einen Rekord geholt hatte. Und man wollte eigentlich nicht glauben, dass die AfD, eben wie sie dann es geschafft hat, mit 43,8 ein Rekordergebnis holen könnte. 36 Jahre nach Wiedervereinigung kommt eine Partei, die rechtsextrem ist und überholt nicht nur alle, sondern stellt ein Rekordergebnis ein. Das wollte man nicht wahrhaben. Es ist nun so gekommen und es ist eigentlich auch etwas bezeichnend, dass man schockiert ist und dass man es nicht wahrhaben möchte. Wenn man sich anschaut, was die Bundespolitik der letzten Jahrzehnte war, dass man da dann dem nicht glauben möchte, dass Menschen doch Rechtsextreme wählen, ist nicht für mich dann nicht verwunderlich.
0: Ich möchte natürlich auch fragen, warum ist das ein Erfolg von AfD oder haben die etablierte Parteien, die bis jetzt regiert haben, irgendwie dafür gesorgt oder die ganzen politische Material in denen zur Verfügung gestellt, dass die das ganz schön ausnutzen können, weil die ganzen Arbeitslosigkeit und die ganzen Wirtschaftskrise, das ist das, was wir momentan erleben. Aber die politische Lage, die ganzen Regierungen, die haben immer noch keine größere Lösung dafür gefunden und haben die etablierte Parteien auch dafür gesorgt, oder Material für politische Material überhaupt dafür gegeben, dass die das so gut benutzen können?
1: Es ist, glaube ich, keine einfache Lösung oder keine einfache Erklärung. Natürlich hat die Politik, die Bundespolitik vor allem der letzten Jahrzehnte, in denen strukturelle Reformen gefehlt haben, in denen man bei jeder Regierung gehört hat, dass eine Rentenreform kommen müsse, aber es nicht gemacht hat. In der Brücken, ich meine, man muss sich das sinnbildlich vorstellen, nach 1990 gab es ja wurde der Länderausgleich ja auch erweitert. Wir hatten dann eben ebenfalls eine Steuer, die extra erhoben wurde, um die Infrastruktur im Osten zu verbessern, zu sanieren. Und wenn man dann sieht, dass Brücken im Osten einbrechen, nachdem sie ein paar Jahre vorher gebaut wurden, dann ist das doch eigentlich genau das, was bezeichnend ist. Wenn dann schon was gemacht wird, wird es auch noch schlecht gemacht. Das ist das eine. Und wenn man seit Jahrzehnten diese Situation erfährt, das erfahren wir ja alle in Deutschland, das ist ja jetzt kein Ostproblem per se oder kein Problem von Sachsen-Anhalt per se, dann ist das für die Politik natürlich, ja, stellt es sie vor Probleme. Auf der anderen Seite haben wir eine neue Medienlandschaft. Eine Medienlandschaft, die bei, eine, die wir schon kennen, sowas wie die Bild-Zeitung oder die Springer-Presse, die natürlich mit Hass und Hetze mit gutem Beispiel vorangeht, seit Jahrzehnten. Auf der anderen Seite haben wir soziale Medien, wo die Information in, ja, nicht nur kurz, sondern eben auch fehlerhaft oder falsch dargestellt wird und Menschen sich darüber nur noch informieren. Menschen haben keine Lust mehr, sich hinzusetzen und irgendwelche Diskussionsprogramme ewig lang anzuschauen, sondern wollen einfache Lösungen, einfache Antworten, schnelle Antworten, weil soziale Medien haben ihnen ja beigebracht, dass es geht. Das ist das andere. Und wenn man da dann guckt, wie die AfD da reinbuttert, wie viel Geld die da reinsteckt und welche Strategien sie führt, wie sie auch finanziert wird durch ja, gewisse sehr reiche Personen in Deutschland, aber auch Strukturhilfe bekommt, zum Beispiel von irgendwelchen Bots, die sie dann einkaufen, dann ist das das andere. Aber ein weiterer Standbein, das müssen wir auch strukturell sehen, Sachsen-Anhalt ist jetzt nicht gerade ein Bundesland, das von der Bevölkerungszahl her sehr hoch ist, sehr groß ist. Wir haben in Sachsen-Anhalt zum Beispiel die Situation, dass sie von der Fläche her so groß wie Israel ist, aber die Bevölkerungszahl deutlich geringer. Und wenn wir da dann eben bei 2,1 Millionen Menschen, und wir, das muss man ja auch dazu sagen, Sachsen-Anhalt war eins der jüngsten Bundesländer, dritt oder viertes jüngstes Bundesland 1990 und heute ist es eines der ältesten Bundesländer, auch wieder dritt oder vierter. Das heißt, wir haben hier ein ganz großes Problem, dass nämlich die Jugend weggezogen ist, dass eine Zukunftsvision für Sachsen-Anhalt gefehlt hat über Jahrzehnte, dass dann vom Bund auch die Strukturen oder die Struktur, die infrastrukturellen Maßnahmen gefehlt haben. Wir haben ebenfalls vom Bund, wie wir das ja in den letzten Jahren ebenfalls erfahren haben, ein Problem, dass eben immer wieder nach unten hin gespart wird. Bei Arbeitslosigkeit wird gespart, bei Menschen, die bei geringem Einkommen sind, wird nicht geguckt, dass die Gehälter steigen. Es wird immer da gespart, bei den Leuten gespart, die sowieso kaum mehr was haben, während gleichzeitig eben eine Vermögenssteuer zum Beispiel, wie sie es unter Kohl auch gab, abgelehnt wird, kategorisch, eine Reichensteuer abgelehnt wird und so weiter und so fort. Das heißt, wir haben ja ein soziales Problem, ein ökonomisches Problem, wir haben aber auch ein Bevölkerungsproblem in Sachsen-Anhalt, dass eben sehr wenige Leute auf eine große Fläche leben. Und da kann es dann natürlich geschehen, dass zum Beispiel große Firmen, große Fabriken da sich nicht ansiedeln, weil eben es einfach von der Fläche her zu groß für die geringe Anzahl von Menschen ist. Wir müssen uns auch mal überlegen, als Nürnberg mit über 500.000 Einwohnenden haben wir eine Stadt, die fast doppelt so groß ist wie die größte Stadt in Sachsen-Anhalt, Magdeburg. Die ist bei 230.000 ungefähr. Das heißt, man muss sich vorstellen, dass die Hauptstadt Sachsen-Anhalts so groß ist wie Fürth. Und das ist die größte Stadt dort. Also wir haben es mit einer Region zu tun, die a. viel zu alt ist, b. sehr groß und wenig Einwohner hat und c. da dann eben strukturelle Probleme seit Jahrzehnten nicht beachtet werden. Und dann kommt noch die Bundespolitik dazu. Und wenn man sich dann nur noch über soziale Medien informiert, und jetzt kommt der allerwichtigste Punkt, meines Erachtens, die AfD dann nicht kommt mit einem Ja, weiter so, oder wenn ihr die AfD wählt, dann. Also sie kommen nicht mit einem Programm, das ein Weiter so unterstützt. Sie kommen nicht mit einem Programm, das Angst macht vor einer anderen Partei, sondern sie machen Angst vor anderen Menschen. Sie schüren Hass vor anderen Menschen, geben den Menschen einfache Lösungen. Und wenn man sie zum Beispiel auf ihre Inhalte fragt, wie wollt ihr das denn umsetzen, wie wollt ihr das denn finanzieren, wird auch klar, dass sie es nicht schaffen. Der AfD-Wählerschaft ist das relativ wurscht. Sie haben sie trotzdem gewählt. Und wenn man sich zum Beispiel Umfragen auch anschaut, was zum Beispiel die Stimmanteile oder was die Zustimmung betrifft, so kann man sehen, dass durch die Bank in Sachsen-Anhalt der Kandidat Schulze von der CDU deutlich bessere Werte hatte als Siegmund von der AfD. Den Siegmund von der AfD hätten Befragte in Sachsen-Anhalt gerade mal bei 38% gewollt. Und die, da sehen wir einen Unterschied zu der Stimmabgabe zur AfD selber. Das heißt, die AfD-Wählerinnenschaft weiß selber, der Siegmund ist nicht wirklich eine Option eigentlich. Sie wollen ihn eigentlich ja auch nicht in einer Mehrheit da als Ministerpräsidenten haben. Trotzdem wählen sie die AfD. Und hier möchte ich jetzt auch nicht sagen, man muss mehr auf die Menschen hören, man muss mehr mit den Menschen reden. Hier geht es nicht darum, mit Rechtsextremen zu reden. Es geht vielmehr darum, ordentliche Politik zu machen, eine Zukunftsvision zu haben und sich auch mal was zu trauen und nicht irgendwie ständig die Superreichen zu schützen und nach unten dann zu treten, sondern zu gucken, wie schaffen wir es in einer Situation, wo wir zum Beispiel wirtschaftlich eine Transformation verpasst haben über Jahrzehnte, die Infrastruktur immer nur in Autobahnen das Geld ging, aber das Schienennetz vernachlässigt wurde, in Jahren, wo die Löhne nicht wirklich gestiegen sind, da muss die Politik ran, Bundes-, Landes- und Kommunalpolitik, so wo sie kann, natürlich die Kommunalpolitik, weil auch da wird ja sehr, sehr hart gespart, aber sehr viel gefordert. Die Frage ist also, wie schaffen es die etablierten Parteien, die demokratischen Parteien, möchte ich sie nennen, nicht mal nur etablierten, sondern demokratischen Parteien, wie schaffen die es, eine Zukunftsvision den Menschen aufzuzeigen und zu sagen, ja, wir werden alle darunter leiden die nächsten 10 Jahre meinetwegen, wir werden alle etwas weniger Geld vielleicht in der Tasche haben, aber wir haben eine Vision, denn nach diesen 10 Jahren oder nach diesen 5 Jahren, je nachdem, wird es dem Land besser gehen und damit allen Menschen besser gehen und die Löhne werden wieder angepasst werden. Wir werden es wieder schaffen, dass wir sagen, die Renten können wirklich sicher sein. Wir werden es wieder schaffen, dass es allen Menschen gut geht. Wenn es diese Visionen nicht gibt, dann kommt eben eine AfD und stellt irgendeine Vision auf, wo sie genau wissen, das weiß die AfD ja, sie kann ihre Partei, ihre Wahlprogrammpunkte 1:1 nicht umsetzen, das wissen sie, aber es ist zumindest mal eine Vision. Bei den demokratischen Parteien sieht man noch nicht mal eine Vision, sondern ein voreilendes Gehorsam, dass man sagt, nichts kaputt machen, alles soll so bleiben und dann sind zwischen den Parteien nur noch Nuancen. Und darauf haben die Menschen scheinbar in Sachsen-Anhalt erneut, auch das ist nochmal gesondert zu betrachten, Sachsen-Anhalt, das wollen die Menschen scheinbar nicht mehr, sondern sie sagen, ich möchte hier mal eine Veränderung haben. Vielleicht sollten wir ein bisschen auch systemisch rangehen und nicht mehr nur kleine Pflasterchen auf große Probleme draufkleben. Und als allerletzten Punkt, das möchte ich auch nochmal betonen. Wenn wir im Ländervergleich Deutschland anschauen, wir haben jetzt die letzten 10 Jahre, möchte ich fast sagen, durch Medien, durch das typisch deutsche Verhalten des immer Meckerns, ja, immer ist alles schlecht, wenn es sonnig ist, ist es zu heiß, wenn es regnet, regnet, wenn es windig ist, dann oh mein Gott, der Wind. Also egal wie es ist, ob es beim Wetter oder der Wirtschaft ist, wir beschweren uns ja immer, wir lieben es uns zu beschweren, vor allem hier in Franken. Das Problem ist, wenn wir ständig alles schlecht reden, Deutschland ist immer noch die stärkste Wirtschaft Europas und Europa ist jetzt nicht gerade, wenn man Gesamteuropa anschaut, nicht gerade ein schwacher Wirtschaftsraum. Deutschland ist immer noch sehr, sehr stark und es geht uns in Deutschland im Vergleich zu anderen europäischen Ländern sehr gut. Das muss man auch mal betonen. Das tun wir aber nicht. Und anstelle dessen zu sagen, okay, wir tun es nicht, weil wir wollen, dass es uns noch besser geht, reden wir alles schlecht, sehen nicht, was gut läuft und anstelle dessen zu gucken, wie schaffen wir es auf einer demokratischen Ebene, das Land noch mal weiter voranzubringen, dass es allen Menschen gut geht, nicht mehr die Probleme irgendwie wegzuwischen oder noch weiter auf den Ärmsten draufzuhauen, sondern wie schaffen wir es alle gemeinsam, fair, für alle erträglich, Reformen zu schaffen, damit wir für die Zukunft vorbereitet sind, kommen eben einige Menschen und sagen, ich wähle hier eine Partei, die mir eine unsinnige Vision bietet, die aber schlussendlich trotzdem eine Vision darstellt. Und das muss auch irgendwo mit in die Betrachtung rein. Und da noch eine Umfrage, damit das auch nochmal deutlich wird. Laut Umfragen in Sachsen-Anhalt haben 88% der Befragten gesagt, dass die AfD nicht so stark wäre, wenn die Bundespolitik besser wäre. 88%. Das heißt, das sind auch viele AfD-WählerInnen, die gesagt haben, ja klar würde ich die AfD nicht wählen, wenn die Bundespolitik halt ein bisschen besser wäre. Also wir müssen hier genau drauf schauen.
0: Genau. Mhm. Wenn das die Politik so weitermacht wie bis jetzt, dann haben die bundesweit auch den echten Stelle, die Prognosen zeigen. Und aber diese Panik hat gerade beim CDU unheimliche, die haben eine Panikattacke momentan. Die versuchen auch von Partei aus, dass der Friedrich Merz eventuell zurücktreten soll. Wie siehst du überhaupt? Würde der überhaupt den nächsten, nach dem Mecklenburg-Vorpommern Wahlen überhaupt der Fall sein, weil dort ist knapp für den CDU, dass die eventuell nicht reinkommen würden?
1: Also für Friedrich Merz kann man nur sagen, es war von vornherein ein gescheitertes Projekt der CDU, dass sie gesagt haben, wir wollen hier diesen Menschen als Bundeskanzler haben, der noch nie eine Regierungsverantwortung hatte, er war noch nie Minister, hat noch nie eine verantwortungsvolle Position eingenommen, so gesehen, da dann irgendwie diese Person hinzusetzen, so ein bisschen das sich von Trump abzuschauen und zu sagen, ja, hier kommt einer, der weiß, wie man Geschäftsmann ist oder irgendwie, ne, in deren Kopf, und der wird das dann schon umkrempeln, der schafft das dann schon. Meine Vermutung ist so ein bisschen die, dass sie das versucht haben. Der Unterschied aber zu Trump ist einfach, dass Merz nicht in Amerika angetreten ist, das ist das eine. Weil ich glaube, wenn es um Beliebtheitsskala geht, ich glaube auch nicht, dass er als Kanzler gewählt worden wäre, wenn es jetzt nur darum ginge, einen Kanzler zu wählen. Das ist ein Unterschied im Wahlformat. Friedrich Merz war von Anfang an ein Fehler dahingehend. Es geht aber auch hier nicht nur um die Kommunikation, wie er es ja behauptet hat, dass man die Reformen besser kommunizieren müsste. Es geht vielmehr darum, dass wir mit Friedrich Merz einen Kanzler haben, der in seiner Fraktion schwach ist, in seiner Partei schwach ist und auch deutschlandweit nicht wirklich beliebt ist. Wenn er denn eine Politik hätte, die zumindest stringent wäre, die zumindest sagt, hier ist die Vision und wir gehen den Weg, das macht er ja auch nicht. Das heißt, wir haben hier es mit einer Persönlichkeit zu tun, die zwar eine Führungspersönlichkeit sein soll, es aber nie war. Und es wurde hineininterpretiert, dass er eine wäre. Würde mich sehr freuen, wenn die CDU, CSU endlich aufwacht und die Realitäten sieht. Es muss nicht zu einer Neuwahl kommen auf Bundesebene. Es würde da ein Misstrauensvotum reichen. Das kennen wir ja auch. Und das ist jetzt auch keine Krise, die die AfD geschaffen hat. Wir hatten zur rot-grünen Regierung unter Schröder, gab es ja auch schon sowas wie ein Misstrauensvotum und so weiter. Das gab es in der Bundesgeschichte mehrmals. Es ist also kein Problem. Man kann ein Misstrauensvotum einreichen, ihn absetzen und einen neuen Kanzler oder eine neue Kanzlerin einsetzen. Dafür müsste aber das gesamte Team, was dahinter ihm steht, ebenfalls gehen. Weil was dort der Fehler ist, ist eben, dass es diese Art der Politikerinnen und Politiker ist, die, wie soll ich sagen, einen gewissen Status quo erhalten möchten, indem eben die Schere von Reich und Arm weiter aufgeht, die soziale Belange nicht interessieren und die sich nicht ideologiefrei ordentlich mal hinsetzen und sagen, ich möchte das Land voranbringen, zum Beispiel in Sachen Energiepolitik unabhängiger machen. Es war doch Merz, es war doch Reiche, eine als Wirtschaftsministerin, die sich aktiv, sie müssen es ja nicht äußern, sondern die Politik gemacht haben, dass ein Ausbau der Erneuerbaren weiter verhindert hätte oder hat. Haben sie ja schon beschlossen. Das heißt, diese Leute sollen dann dafür sorgen, dass Deutschland unabhängiger in der Stromproduktion ist. Wie sollen das funktionieren? Das funktioniert nicht. Das wissen sie auch. Aber wenn man eben in der Lobby der fossilen Wirtschaft, wenn man denen mehr zuhört, das haben auch Recherchen ergeben von Frag den Staat, wo eben klar wurde, sie empfangen vor allem Leute aus der fossilen Energielobby. Und wenn ich nur noch denen zuhöre, wenn es um Energiewirtschaft geht, dann selbstverständlich setze ich da nicht auf Erneuerbare, sondern eben auf eine fossile Energie. Und das kann nicht zukunftsgewandt sein. Das ist eben keine Vision für die Zukunft für Deutschland. Sie haben also schon in ihrer Politik jetzt schon bewiesen, was auch voraussehbar war, dass sie keine ordentliche Arbeit machen möchten. Ich nenne einen Minister in diesem Kabinett, der sehr gute Arbeit leistet, der wirklich Sachen voranbringen möchte. Und ist der Digitalisierungsminister. Da hat es zum Beispiel funktioniert, dass einer aus der Wirtschaft kommt und sagt, ich möchte hier mal ein bisschen was voranbringen. Ob das nun alles perfekt ist, das lässt sich diskutieren. Das müssen dann die Expertinnen und Experten diskutieren in dem Feld. Aber im Bereich der Digitalisierung Deutschlands macht der Digitalisierungsminister gerade große Schritte. Und das muss man auch anerkennen. Und da sieht man eben, wie man im Stillen ordentliche Politik machen kann und sich mit Fachpersonen dann auseinandersetzt im Parlament und ordentliche Politik vorantreiben kann. Da sieht man es ja. Also es sind nicht alle ganz schlimm, aber an den zentralen Stellen haben wir einfach Personen in der Bundesregierung, die ebenfalls mit Merz gehen müssen. Wer wird ihn ersetzen? Wunschkandidaten hätte ich jetzt nicht, aber es müssen Personen ran, die wirklich die Ärmel hochkrempeln, wirklich für alle verträgliche soziale Politik und Wirtschaftspolitik und eine Transformationspolitik vorantreiben, es den Menschen deutlich machen, wo gespart wird und wo rein investiert wird und jedes Mal, wenn irgendwo reingebuttert wird das Geld, den Menschen auch erklären, warum so viele Summen zum Beispiel in die Rüstungsindustrie gehen müssen. Wenn sie das denn verteidigen können, sollen sie das doch tun. Aber auf einer Sprache und in einem Niveau und in einer Relation, dass alle Menschen das auch verstehen können. Aber es steht ja zu keiner Relation, wenn ich da aberwitzige Summen ausgebe, dann gleichzeitig hetzerisch über irgendwelche Menschen, Asylbewerbenden zum Beispiel, hetze und sage, hier Bezahlkarte, weil das ganze Geld, was wir denen geben, wir wissen ja nicht, wie die das ausgeben. Also so eine rassistische Politik zu machen auf dem Rücken der ärmsten Leute, während sie gleichzeitig Milliardensummen verballern, das können sie den Leuten so nicht erklären. Und wenn sie es erklären können, dann bitte doch so, dass wir alle es verstehen und alle da mitgehen können. Es geht, ja.
0: Es gibt natürlich diese strukturelle Rassismus, das ist keine neue Sache. Das ist die Sache, die mit dem AfD, die angefangen hat. Es gibt natürlich über die Migrationspolitik, die auch seit Jahrzehnten, dass die Regierungen noch nicht mal akzeptiert haben, dass wir ein Einwanderungsland sind. Und auch dadurch die ganze Politik irgendwie geändert hat. Echt im Jahr 2000 mit dem SPD- und Grünen-Regierung ist im Grüngesetz oder im Ausländergesetz der Name geändert und auch einige Klima erschaffen worden, dass wir ein Einwanderungsland sind. Aber immerhin haben wir immer noch nicht in der Gesellschaft, ist noch nicht angekommen, dass wir akzeptieren, dass wir ein anderes Einwanderungsland sind und auch unsere Strukturen berücksichtigen sollen. Die AfD, also mit dem AfD hat dieser Rassismus auch nicht angefangen, aber die AfD geht auch davon ziemlich in den Vordergrund und macht unheimliche rassistische Politik. Wir haben den Enver Şimşek vergangene Mittwoch geehrt, wo der echte Opfer der NSU Opfer ist, der umgebracht worden ist, der in Langwasser. Und die NSU ist ja auch in 90er Jahren waren diese rassistische Angriffe gegen Nichtdeutschen. Dieses Klima hat sich im größten Teil in verschiedenen Parteien reingekommen. Und da sind durch diese Angriffe sind über 300 Menschen umgekommen, weil die keine nicht wie Deutsch ausgeschaut haben. Also rassistische Angriffe. Und jetzt, wenn wir den AfD so betrachten, als auch rassistisch betrachten, und müssen wir nicht gleichzeitig die ganzen Außenpolitik der Bundesrepublik Deutschland irgendwie in Waage stellen und sagen, das ist nicht nur mit dem AfD zu erklären. Was meinst du?
1: Also die Politik oder rassistische Politik in Deutschland ist, wie du richtig sagst, kein neues Phänomen. Sie ist eigentlich eine Fortführung dessen, was wir nach der Republiksgründung eigentlich hatten. Ich meine, die rechte Hand des damaligen ersten Kanzlers Konrad Adenauer hatte ein Parteibuch und war ein aktives Mitglied der NSDAP. Und das hat sich ja weiter fortgeführt. Fritz Bauer wird einigen Zuhörern zu hören von Radio Z sehr bekannt sein. Sein Staatsanwalt in Hessen gewesen, der eben die internen Strukturen hinterfragt hat und gesagt hat, wie kann es sein, dass ehemalige Nazi-Richter und Staatsanwälte hier weiterhin arbeiten können. Deutschland hat sich dem, also mit Bezug auf Personen, mit Bezug auf Gesetze, mit Bezug auf ihre eigenen Strukturen nicht wirklich zu 100% entnazifiziert so gesehen. Deswegen gibt es ja auch noch immer noch dieses Entnazifizierungsgesetz, was Teil unseres Grundgesetzes ist. Das ist ja heute noch gültig. Die Frage ist aber, was haben wir wirklich aktiv damit getan? Nichts. So, wir haben, sagen wir so, wir haben in einer Zeit, wo wir ein Wirtschaftswunder hatten, war die Arbeiterklasse hier in Deutschland relativ, natürlich nicht zu 100%, weil Deutschland immer schon ein Einwanderungsland war, aber relativ homogen hatten, so hatten es die Deutschen zumindest wahrgenommen. Nun hat man dann Gastarbeitende eingeladen und hatte damit dann auch für die Menschen, die weiter Arbeiterklasse waren und weiter ausgebeutet werden sollten, hatte man ein Ziel oder jemand Schuldiges, auf den man runtertreten kann, weil sie eben unter einem standen. Es ging uns aber wirtschaftlich in Deutschland insofern ganz gut. Dann sind Jahrzehnte vergangen, Morde, Anschläge, alles wurde weiter gemacht. Die Wehrsportgruppe Hoffmann zum Beispiel ist bis heute nicht aufgeklärt. Und bis heute kann die Politik, die Staatsanwaltschaft, die Gerichte können bis heute nicht alles aufklären und können ebenfalls nicht alle Anschläge, die sie verübt haben, der Wehrsportgruppe Hoffmann auch direkt zuschreiben, sondern es heißt immer, es gibt Verbindungen zur Wehrsportgruppe Hoffmann. Es waren mal Mitglieder, die mal da, hier und da mitgemacht haben, aber nach ihrem Austritt aus dem Ding, also als gäbe es da ein Parteibuch, gab es ja auch nie. So, man hat sie nicht weiter verfolgt. Es gab diese Gruppierungen, die wurden auch unterstützt und was ist passiert? Die Weiterführung war dann der NSU. Weil schlussendlich im Osten die Aufbauhilfe, strukturelle Aufbauhilfe für Neonazis kam aus dem Westen, aus von den Westneonazis. Die, wie wir ja auch heute wissen, wie damals auch schon vermutet, sehr stark eingebunden waren im Sicherheitsapparat Deutschlands, der BRD. Das muss man auch dazu sagen, weil ich erfahre sehr oft schockierte Gesichter. Wie kann das sein? Ja, wie kann das sein? Bis 1990 hatten wir eine antikommunistische Propaganda hier in der BRD, die aufgrund des Kalten Krieges natürlich fortgeführt wurde damals. Also es wurde ja nicht aufgehört. Die Angst vor dem Russen, die Angst vor dem Kommunisten, die war ja hier bis 1990 eine Staatsräson. Die wurde ja so als Staatspolitik geführt. Und nach 1990, die Mauer fällt, wir haben da also Menschen, die seit Jahrzehnten in der DDR gelebt haben, in einem ganz anderen politischen System gelebt haben, und sagen diesen Menschen so, hallo, herzlich willkommen, ihr seid Deutsche, ihr würdet ja wohl Demokratie verstehen, wir werden dazu jetzt nichts weiter sagen, macht mal. So, und diese Menschen sehen dann plötzlich, man hat da jemand Schuldiges, Ausländer, das war ja auch eins der Teile dieser Baseballschläger, der sogenannten Baseballschlägerjahre der 90er, warum da sehr oft im Osten was passiert ist, Anschläge durchgeführt wurden, das hat alles irgendwo einen Grund. Weil eben die BRD in den Osten gegangen ist, wirtschaftlich da alles ein bisschen platt gemacht hat, möchte ich sagen, die Menschen perspektivlos gelassen hat. Man hat sie nicht auf Augenhöhe behandelt, sondern als die Besiegten. So, und das war dann ihre Reaktion. Ich möchte das jetzt nicht schönreden oder eine Erklärung dafür suchen. Für Neonazis oder für Faschismus gibt es keine Erklärung. Es sollte es nicht geben. Aber diese Menschen haben wohl auf einer emotionalen Ebene sich dissoziativ verhalten zu ihrer eigenen Gesellschaft und Anschläge verübt und Menschenhass verbreitet. Waren auch nicht alle, waren einige wenige, aber sehr viel stark. Und anstatt all das aufzuklären und anstatt sich einmal im Spiegel zu schauen und zu sagen, hier, wir müssen uns mit unserem Rassismusproblem auseinandersetzen, hat man jahrzehntelang Gesetze, die noch aus der Nazizeit rübergetragen wurden, weiter beibehalten. Wer ein Deutscher ist und wie man Deutscher ist, das wurde sehr klar definiert und war eher an der Rassentheorie der Nazis angelehnt, als an einem modernen Bürgerschaftsgesetz. Das wurde dann Anfang der 2000er, wie du richtig sagst, mit der rot-grünen Koalition endlich ausgebessert. Aber wie lange hat es denn gedauert? 50 Jahre hat es gedauert, bis man sagt, oder nicht ganz 50 Jahre, aber hat es gedauert, bis man dann gesagt hat, man sollte mal vielleicht sich überlegen, ein moderneres Bürgerschaftsgesetz einzuführen. Und ebenfalls, ich meine, queere Rechte gab es ja auch nicht in den 60er Jahren. Das war ja auch ein ewiger Kampf. Das heißt, Deutschland war schon immer ewig gestrig, immer sehr konservativ. Und es gab schon immer auch in Deutschland Menschen zu einer relativ hohen Zahl, die gesagt haben, Rechte oder rechtsextremes Gedankengut finden sie gar nicht so verkehrt. So, jetzt haben wir auch noch Gesetze, die das unterstützen, Politikerinnen und Politiker, die das unterstützen. Ich meine, das muss man ja auch mal erwähnt haben. In den 2000er Jahren waren es keine AfD-Wähler, keine NPD, DVU oder Republikaner, die gesagt haben, Kinder statt Inder. Das waren CDU-Politiker. Also wir haben in Deutschland immer schon rechte Meinungen von Politikerinnen und Politikern gehört. Ich finde es gut, dass jetzt die Empörung sehr groß ist, wenn es die AfD sagt, weil vielleicht funktioniert es ja dann, dass mal ein Umdenken geschieht, auch bei den Menschen, die etwas konservativer sind, und sich erstmal vergegenwärtigen, was das für Folgen hat. Weil wir sehen ja jetzt an Sachsen-Anhalt eine große Frage, um sehr konkret zu werden und weniger in der Vergangenheit. Was passiert denn jetzt, wenn in Sachsen-Anhalt ein Drittel der medizinischen Versorgung zusammenbricht, weil das eben von Menschen gemacht wird, die nicht deutscher Herkunft sind? Wenn die auswandern, wenn die wegziehen, wenn sie nicht mehr arbeiten dürfen, da wie es die AfD möchte.
0: Aber Umut, was passiert denn dann? Aber Umut, wir wissen ganz, also du weißt auch, ich weiß auch, dass die sogar die beim Dritten Reich und beim echten Weltkrieg, obwohl die Außenfeindlichkeit, Rassismus und Faschismus ziemlich fortgeschritten war, da waren trotzdem über 8 Millionen Ausländer, die eigentlich in Fabriken gearbeitet haben. Ob das manche zwangsweise, aber viele auch die als Fremdarbeiter, die in dem Land geholt worden sind. Es gibt, ich meine, das, wenn die sagen, die Ausländer, die andere Kulturen können nicht arbeiten, ich glaube nicht, dass die tatsächlich das durchführen würden, weil wenn jetzt Wirtschaft die ausländische Arbeitskräfte braucht, kann auch keine faschistische Partei, sagen wir mal überspitzt so, ja, würde überhaupt seine Ideologiefolge nicht die Leute rausschmeißen. Das haben wir in Geschichte zweimal erlebt. Im Ersten Weltkrieg waren 8 Millionen ungefähr und im Zweiten Weltkrieg genauso. Noch mehr sogar, dass die ganzen Soldaten, die halt in Gefangenschaft waren, die Zwangsarbeit gemacht haben. Und auch die Fremdarbeiter waren hier in Deutschland, die arbeitet haben. Und ohne diese Arbeiter könnten der Waffenindustrie überhaupt nicht funktionieren.
1: Richtig, die Frage ist bloß, müssen wir, also ich kann ja eine Ärztin oder einen Arzt nicht zwingen, in Sachsen-Anhalt zu bleiben, oder? Also ich meine, die werden ja wohl in ganz Deutschland Arbeit finden.
0: Das stimmt, die werden sagen, naja, die hier arbeiten, die können natürlich hier arbeiten, das ist gut. Und es gibt auch unter dem Migranten, die auch, weil das keine homogene Gruppe ist, Menschen, die sagen, nein, also die neu kommen, die Flüchtlinge, die haben unsere Wohlstand irgendwie, beschädigen unseren Wohlstand. Natürlich, die AfD hat recht. Und dieses Potenzial gibt auch. Das müssen wir auch natürlich analysieren und sagen, wie kann das überhaupt sein, dass solche Menschen, die auch Fremdenfeindlichkeit verbreitet, die AfD, dass die diese Partei wählen. Das ist ein Paradox. Aber es gibt.
1: Das stimmt. Ich möchte aber nochmal zurück zu dem Punkt. Gehen wir ganz konkret, ich meine, das ist ja eines der Beschwerden der Wählerinnenschaft der AfD. Gehen wir sehr konkret drauf ein. Was passiert, wenn diese 30% circa der nichtdeutschen Ärzte, Schwestern und so weiter und so weiter, also der Personen, die in der medizinischen Versorgung heute arbeiten, was ist, wenn diese Leute sagen, ich darf zwar arbeiten und die AfD unterstützt mich zwar hier zu bleiben, aber das Klima auf der Straße, das Klima hier zu leben, ist nicht mehr dasselbe. Ich erfahre viel mehr Rassismus, meine Kinder, meine Familie, ich habe Sorge um sie. Ich kann hier nicht mehr in Freiheit leben. Was passiert, wenn die wegziehen, weil sie, wie gesagt, es gibt akuten Mangel an Menschen, an Fachkräften im medizinischen Bereich. Was passiert denn, wenn die wegziehen? Und da sehen wir doch dann genau das Beispiel, was bisher eben nicht passiert ist. Das haben wir in der bundesdeutschen Geschichte ja nie gehabt, dass Menschen in Masse ausgewandert sind, aufgrund dessen, dass die Lebensumstände dort nicht mehr lebbar sind. Außer, und das ist der Unterschied, außer aus dem Osten. Wie gesagt, Sachsen-Anhalt war eins der jüngsten Bundesländer der wiedervereinten Bundesrepublik und ist jetzt eins der ältesten. Da haben wir also eine sehr krasse Abwanderung aus Sachsen-Anhalt. Seit 1990 sind über 600.000 Menschen abgewandert. Das sind circa dreimal die größten Städte Sachsen-Anhalts. Dreimal Magdeburg ist abgezogen aus Sachsen-Anhalt seit 1990. Und das sind vor allem junge Menschen, weil sie keine Perspektive sehen. Und was ist denn mit den Menschen, die migrantisch sind und dort rassistischen Angriffen gegenüberstehen? Die sehen ja dann genauso wenig eine Perspektive. Da muss die AfD nicht irgendwas verbieten. Da muss nicht die Wirtschaft sagen, oh, behalt die mal da. Natürlich kein Arbeitsverbot. Das müssen sie gar nicht. Es geht ja auch darum, kann ich woanders in Deutschland Arbeit finden? Und wenn ja, warum sollte ich mir das hier antun in Sachsen-Anhalt? Das heißt, wenn die wegziehen, dann haben wir konkret das Beispiel, wie faschistische Politik funktioniert und konkret das Beispiel der AfD, wie sie sich selber ins Bein schießt. Und da möchte ich doch dann sagen, okay, gut, das ist ja auch keine Option. Und wir werden ja auch nicht als Demokratinnen und Demokraten da sitzen und darüber lachen und Sachsen-Anhalt irgendwie sagen, ja, viel Erfolg dabei. Wir müssen deswegen gucken, wie wir es schaffen, als Demokratinnen und Demokraten zu sagen, ja, wir haben ja eine Vision, die aber eben nicht rechtsextrem ist, die aber eben nicht faschistisch ist, die aber eben nicht ausgrenzt, die den Menschen das Leben nicht zur Hölle macht. Ich meine, wie sollen jetzt queere Personen in Sachsen-Anhalt noch öffentlich leben können? Das können sie nicht mehr. Wenn sie einmal gebrandmarkt sind, haben sie eine Zielscheibe auf ihrem Rücken. So, wenn ich also Menschen das Leben zur Hölle mache, kann ich nicht erwarten, dass Menschen da bleiben. Und die Pläne der AfD, dass aus der Schweiz die ganzen Deutschen dann dahin ziehen, das wird niemals funktionieren, weil die Menschen werden nicht auf die Löhne verzichten, die sie dort bekommen und auf dieses Umfeld. Es geht ja auch nicht nur um Löhne, sondern es geht ja auch darum, wie ist denn die Gesellschaft gestrickt? Kann ich da wirklich leben? Bin ich da? Fühle ich mich da wohl? Habe ich da die Kulturangebote, die ich möchte?
0: Und auch sicher.
1: Fühle ich mich sicher, klar. Ja. Und das werde ich alles so nicht mehr haben, weil wenn dann da ein paramilitärischer Trupp rumläuft, der AfD, ich weiß nicht, ob sich da Deutsche sicher fühlen, ehrlich gesagt. Also es hat nichts mit Deutsch, Nicht-Deutsch zu tun. Ich weiß nicht, welcher Mensch sich da sicher fühlt, außer man ist selbst einer dieser Glatzen. Mhm. Und das ist eben der Punkt, wo ich sage, wenn sich Sachsen-Anhalt in diese Richtung entwickeln möchte, sie haben jetzt so gewählt, mal schauen, wer an die Regierung kommt. Es sollte aber für alle Parteien, eigentlich alle demokratischen Parteien, eigentlich ein Warnsignal sein, dass sie sich endlich alle mal am Riemen reißen und anstatt über Nuancen zu kämpfen, weil das ist ja das, was wir bisher hatten. Wir haben ständig den Kampf der Nuancen gehabt. Und dann hat man sich die Parteiprogramme angeschaut, die Aussagen der Politiker und Politiker angehört und da hat sich nicht viel unterscheidet. So, und der Unterschied, den man vielleicht gesehen hat als Parteien, ja, das ist schön und da hat vielleicht mehr Leuten geholfen, wunderbar, aber es hat nicht die grundsätzlichen Probleme bekämpft. Die wurden nie bekämpft, sondern die grundsätzlichen Probleme, die wir einfach so haben laufen lassen, die müssen wir als Deutschland, als Bundesrepublik, als Bevölkerung gemeinsam angehen. Und dafür war das hoffentlich mal das letzte Warnsignal, bevor wir dann noch Mecklenburg-Vorpommern, ich meine, Berlin ist da ein bisschen anders nochmal, da erneut, deswegen ja meine Aussage, wir müssen das so ein bisschen differenziert betrachten, was hier in Sachsen-Anhalt geschehen ist. Berlin ist eine weltoffene Metropole. Ich sehe da nicht, dass die AfD die stärkste Kraft wird oder eine Regierung bildet, auf kurz oder lang. Das wird sehr schwer fallen. Aber das Problem ist einfach, dass wir viel zu lange viel zu viele Politikerinnen und Politiker hatten, die sich nicht mit dem Problem per se auseinandergesetzt haben, sondern mit Umfragen, also so den Umfragen hinterherhecheln. Und schauen, wie schaffen wir es hier, den Menschen wohlwollend dazustehen gegenüber.
0: Eine letzte Frage vielleicht, Umut. Wir haben bewusst auch wollten wir nicht keine Unterbrechung haben, obwohl beim Radio ist meistens der Regel, dass man nach 10 Minuten oder höchstens nach 10 Minuten ein Musikstück spielt. Aber da unterbricht auch diese ganzen Zusammenhänge. Deswegen wollten wir ihn als Block machen. Man redet von einer kulturellen Hegemonie von AfD. Und diese kulturelle Hegemonie haben bis jetzt eigentlich andere Parteien gehabt. Und jetzt gibt es eine Meinung, die auch diskutiert wird, ob das eine kulturelle Hegemonie jetzt AfD übergegangen ist. Kann oder stimmt es oder kann man überhaupt das, tatsächlich diese Hegemonie nochmal erobern?
1: Die AfD hat einen kleinen Teilbereichs der kulturellen Hegemonie übernommen, und zwar des Protests. Also wenn wir heute schauen, viele Menschen gehen auf die Straße aus demokratischen Gründen und so weiter und so fort. Das wird als normal betrachtet. Das gilt nicht mehr als Hegemonie des Protests. Also wenn man zum Beispiel früher vielleicht noch CSDs abgehalten hat, war das zum Beispiel der Kampf um die kulturelle Hegemonie. Heute ist es Teil der Hegemonie. Und was die AfD aber sehr gut hinbekommen hat, ist eben Proteste zu schaffen und da ein Schmelztiegel zu sein für die verschiedensten Ideologien, verschiedensten Verschwörungen und so weiter und so fort, da eben allen einen Raum zu schaffen und zu sagen, gemeinsam sind wir stark. In dem Bereich ja. Ansonsten ist aber die kulturelle Hegemonie nicht da. Also was sie versuchen, ist natürlich eine Taktik zu sagen, zum Beispiel bei der Arbeiterschaft werden sie deutlich höher gewählt in der Arbeiterklasse, um da dann zu kommen und zu sagen, wir haben jetzt die kulturelle Hegemonie in der Arbeiterklasse übernommen, wäre falsch, weil es gibt ja da keine kulturelle Hegemonie, die sie übernehmen könnte. Also es gibt sie, aber sie haben sie nicht übernommen, so rum. Die kulturelle Hegemonie innerhalb der oder die Kultur innerhalb der Arbeiterklasse, die können wir, wenn wir uns das anschauen, können wir sehen bei den starken Gewerkschaften der 60er Jahre, bei den Streiks, bei Aufständen der Arbeiterklasse, bei einer Organisation der Arbeiterklasse, das ist die kulturelle Hegemonie, die, mit der man sich vergleichen oder mit der man die Hegemonie oder vermeintliche Hegemonie der AfD vergleichen müsste. Sie bekommen mehr WählerInnenstimmen, das stimmt, aus der Arbeiterklasse, aber eine kulturelle Hegemonie haben sie dort noch nicht erlangt. Was sie geschafft haben, ist, eine politische kulturelle Hegemonie zu übernehmen. Das hat aber auch sehr viel damit zu tun, dass man sie gelassen hat. Also wenn jetzt zum Beispiel gesagt wird, in anderen Worten, also früher nannte man das Deutschland den deutschen Ausländer raus, heute heißt es Remigration, also neu verpackt. Und wenn dieses Remigrationsprojekt oder diese Idee dann schrittweise eben beschrieben wird, ist eins der Sachen beispielsweise harte Grenzkontrollen und direkt Abweisung an den Grenzen. So, hört sich sehr bekannt an, macht Dobrindt von der CSU, macht die heutige Regierung jetzt schon. Und das ist ein Teil der politischen Hegemonie, weniger kulturellen, politischen Hegemonie. Sie haben eine gewisse Vorherrschaft bei gewissen Themen, nicht allen Themen, haben sie erlangt, das stimmt. Alles, was Asyl- und Ausländerrecht oder eben Migration betrifft, hört man jetzt eher auf die AfD als auf die anderen Parteien. Und das wird mittlerweile ja auch umgesetzt von der Bundespolitik. Und da kann man sagen, da haben sie eine gewisse Hegemonie erlangt. Aber dem Ziel, dem sie selber sich ja verschrieben haben, eben dadurch, dass sie zum Beispiel Gramsci gelesen haben und gedacht haben, das müssen wir das mal machen, dem sind sie nicht nahe gekommen. Wo sie dem ganz nahe gekommen sind und wo sie das wirklich erlangt haben, ist medial und da dann eben bei den neuen Medien, also sozialen Medien. Ob das auf TikTok ist, auf Facebook oder auf Instagram, das können sie sehr gut. Und da haben sie auch eine kulturelle Hegemonie erlangt, das stimmt. Das kann man ihnen auch nicht bestreiten, das kann man nicht bestreiten oder abnehmen, ihnen wegnehmen. Da haben sie es erlangt. Also da, wo es um Desinformation geht, da, wo es um einfaches Messaging geht, das haben sie sehr gut hinbekommen, da haben sie das wirklich geschafft. Aber zur kulturellen Hegemonie gehört ja deutlich mehr. Also literarisch sind sie nicht gerade die größten Bewandertsten. In der Musik, in der Kunst-, Kulturszene sind sie nicht wirklich, können sie keinen Fuß fassen, weil sie keine eigene solche Szene haben. Und die Szene, die sie haben, ist jetzt nicht gerade, nicht mal unter ihren eigenen sehr erfolgreich. Also wenn man sich mal die Zahlen anschaut, der Wählerinnen und Wähler, die die AfD in Sachsen-Anhalt gewählt hat, können wir das gerne vergleichen mit den Zahlen für Sachsen-Anhalt bei zum Beispiel einem Streaming-Anbieter wie Spotify. Wir werden nicht in Sachsen-Anhalt plötzlich die Situation haben, dass ca. 50% der Menschen oder mehr, weil das würde ja die kulturelle Hegemonie bedeuten, sagen wir mal 70% der Menschen in Sachsen-Anhalt rechtsextremen Rock hören oder rechtsextreme Musik hören. Das werden wir nicht haben. Das heißt, eine kulturelle Hegemonie ist ja nicht nur eine, es ist keine einfache, keine lineare Sache, sondern es ist eine Sache, die viele Bereiche betrifft. Und politisch gesehen kann man natürlich für Sachsen-Anhalt sehr konkret sagen, in der Arbeiterklasse haben sie zumindest eine Zustimmung, aber eine kulturelle Hegemonie, da ist es noch weit gefehlt. Weil, und das auch noch dazu, was du auch gesagt hast, es gibt viele migrantische Personen, die auch die AfD wählen. Es ist keine homogene Gruppe, richtig. Es gibt auch viele, die zum Beispiel von diesen migrantischen Menschen abhängig sind und gemeinsam mit den migrantischen Menschen die AfD wählen. Das heißt, es gibt Betriebe, die zu 100% migrantisch besetzt sind, zum Beispiel von Saisonarbeitenden und so weiter in der Landwirtschaft, und die jetzt heute hergehen und die AfD wählen, wo sie eigentlich ja genau wissen, dass das ihrem eigenen Betrieb dann in Zukunft schadet. Da hat man etwas hinbekommen, nämlich auf einer politischen Ebene das eigene Messaging voranzubringen und eine gewisse Blindheit zu schaffen. Was aber, und das ist eben der Punkt, was aber für eine kulturelle Hegemonie außerdem noch notwendig wäre, ist laut Gramsci, also wenn man das als Beispiel nimmt, weil sie nehmen es ja auch als Beispiel, ist eine Festsetzung dieser Ideologie, also eine Wahrnehmung der Ideologie, eine Auseinandersetzung mit der Ideologie und eine Fortführung der Ideologie. Das heißt, eine ungebrochene Fortführung würde bedeuten, dass die Menschen in Sachsen-Anhalt, weil sie eben zu so vielen, also 43% haben sie gewählt, wunderbar, und diese, dass 43% der Wählerinnenschaft oder ein Teil dieser Wählerinnenschaft mindestens müsste gefestigt sein in ihrer ideologischen, in ihrer politischen, in ihrer Weltsicht. Und da sage ich, sehe ich das nicht, weil wenn man mit diesen Menschen auch ins Gespräch ginge, würden sie selber sagen, ja, mein Nachbar ist egal was, ne, Syrer, aber das ist ein gut Integrierter, den möchte ich ja nicht irgendwie weghaben. Ja. Das ist ein super Mensch, der arbeitet viel und so weiter. Da hat sich dann wohl nicht festgesetzt.
0: Okay, also das heißt, diese allgemeine kulturelle Hegemonie, was man darunter verstehen soll, ist noch nicht erreicht und dieses Diskussion ist vielleicht, muss man vielleicht führen, das ist ganz klar. Ob, das ist auch interessant von Antonio Gramsci irgendwie, dass die rechte Parteien von Gramsci was lernen. Auch interessant natürlich.
1: Selbstverständlich, aber auch da, das möchte ich genau da möchte ich sagen, natürlich sollte man drauf schauen, natürlich sollte man das konkret und sehr gut angehen, dieses Problem. Aber was wir vermeiden sollten, ist eben eine Form, wo wir ständig irgendwelche Bereiche ohne einen Kampf, ohne eine ordentliche Analyse, wo wir ständig irgendwelche Bereiche ohne einen Kampf, ohne eine ordentliche Analyse, sind sie denn da wirklich die Stärksten?

0: weil das ist einfach natürlich zu sagen, ich mache. Trump sagt auch, er hat die beste Wirtschaft jemals in Amerika immer schon gehabt. Er hat es geschafft. Ob das nun stimmt oder nicht, Menschen glauben ihm. Und so dürfen wir es mit der AfD nicht machen. Wir müssen sie messen an ihren Versprechen, wir müssen sie messen an ihrer Politik und wir müssen sie bekämpfen mit einer Politik, die deutlich eine bessere Lebenssituation für uns alle bedeutet und ein Voranschreiten in Deutschland, in Bayern, in Nürnberg, egal wo wir leben, dass wir merken, ja, es geht voran, mir geht es heute nicht konkret, heute nicht deutlich besser, aber ich merke, es geht voran und es wird besser, weil die Politik endlich aufgewacht ist und sagt, wir müssen hier jetzt endlich mal auch ein paar systemische Fragen klären und es darf keine roten Linien mehr geben. Und das nochmal als Punkt. Rote Linien wurden weggestrichen, als es um migrantische Personen ging. Die wurden einfach weggelassen und da hieß es immer, man muss sich der Wahrheit stellen. Dieselben roten Linien würde ich mir wünschen, dass die Bundesrepublik Deutschland das Parteien auch nehmen und sagen, die roten Linien, die zum Beispiel Kapitalismuskritik betreffen, die streichen wir jetzt auch, die radieren wir jetzt auch mal ein bisschen weg und gucken, was hat gut funktioniert die letzten Jahrzehnte und was nicht. Und dass wir da bitte dran arbeiten und hoffentlich zu einem politischen und wirtschaftlichen System kommen, das allen Menschen zugutekommt. Ganz einfach.
1: Umut, vielen Dank für diese Analyse und ich wollte dich natürlich auch persönlich fragen und das ging mir auch so, dass jede Diskussion, die momentan oder seit Jahren schon läuft, wo auch über den Migranten auch viel diskutiert wird mit dem alltäglichen Rassismus und so weiter, da wir selber auch irgendwie betroffen sind und auch mindestens dreifach mehr tun müssen, um gleichgestellt werden zu können und dass man immer wieder enttäuscht wird. Ich habe immer wieder die Hoffnung gehabt, dass jetzt haben wir geschafft, dass wir endlich mal in gleichen Augenhöhe sind und dann passiert was und dann wird wieder eine Diskussion geflammt und dann gehe ich wieder zurück und sage ich, doch, haben wir noch nicht geschafft. Also das ist schon ein richtiges Drama, was wir erleben. Und da fühlt man sich so ein bisschen erstickt in diesem Klima. Was meinst du?
0: Absolut, absolut. Das Klima ist nicht gerade das Schönste. Die Frage ist die, wir haben nur ein Deutschland, wir haben nur eine Erde, ja, wenn es auch um Umwelt geht. Wir haben nur ein Leben, das wir alle leben. Die Frage ist eigentlich eine einfache Frage. Wollen wir ein friedliches Leben miteinander führen oder wollen wir voller Hass aufeinander losgehen? Und wenn wir das Erste wollen und nicht das Zweite, dann müssen wir einfach uns wieder an einen Tisch setzen und all das, was wir bisher kannten, als normal kannten, als Status quo kannten, als, ja, so muss das laufen, ansonsten funktioniert alles nicht, bricht alles ineinander ein. Das müssen wir ein bisschen als Demokratinnen und Demokraten, also das bedeutet nicht mit der AfD zusammen, das ist auch sehr klar, sondern da müssen wir uns zusammensetzen und fragen, wie wollen wir unsere Zukunft gemeinsam gestalten? Und das vor allem mit den Visionen der jüngeren Generationen, weil alles, was wir heute machen, geht sowieso auf Lasten der jüngeren Generation, aber was wir in den letzten 10 Jahren allein von der jüngeren Generation abverlangt haben, das muss man sich auch vergegenwärtigen und da dann die Ängste auch ernst nehmen. Was sollen wir tun? Entweder heißt es aufgeben und die schönen paar Tage noch erleben oder eben gemeinsam kämpfen. Das bedeutet aber auch, die eigene Komfortzone zu verlassen und sich die Zeit und die Mühe machen. Wenn wir das alle etwas mehr machen, wenn wir alle da ein bisschen mehr Zeit investieren, bin ich mir ziemlich sicher, dass wir eigentlich keine rechtsextreme, keine rechtspopulistische, keine faschistische, kein faschistisches Deutschland haben möchten, keine solche Politik haben möchten. Und wenn es dann heißt, ja, zurück zur Normalität, zurück zu den 90er Jahren, wie er das ja versprochen hat, der Spitzenkandidat der AfD, da sage ich nur, lasst uns zurückgehen zu den Zeiten, wo wir uns gut gefühlt haben, wo wir weniger Sorgen hatten. Schaut euch mal die Schlagzeilen der 90er

0: 90er oder 2000er Jahre an, wo, außer jetzt natürlich die großen Aktionen, wo wir ernsthaft noch Sommerlöcher hatten, wo es keine Themen gab für den Sommer. Schaut euch das mal an, schaut euch mal an, was wir heute erleben. Schlagzeile über Schlagzeile, Krise über Krise. Es wird auch manchmal sehr viel aufgebaut, die kleinsten Dinge. Lasst uns mal einmal durchschnaufen, einmal ordentlich denken, etwas Zeit lassen und etwas ausgiebiger Dinge als Bevölkerung diskutieren, um dann gemeinsam den Weg zu gehen und zu sagen, wir schaffen das, weil ein anderes Deutschland, ein anderes Nürnberg, eine andere Welt, einen anderen Globus haben wir einfach nicht. Und ich hoffe, dass nicht nur für Deutschland, sondern für all die Krisen weltweit, all die Kriege und Krisen weltweit, dass wir das hoffentlich endlich mal aufhören und nicht sich einige wenige an diesen Dingen bereichern, während alle anderen leiden müssen, leider.
1: Ja, danke schön. Danke für deine Analyse und danke, dass du Zeit genommen hast, heute eine Stunde lang mit mir zu reden.
0: Ich danke sehr.
1: Liebe Hörerinnen und Hörer, das war Umut Schachwer, der Politikwissenschaftler, und wir haben fast eine Stunde über ganzen Sachsen-Anhalts-Wahlen und die kommenden Wahlen, die Klima in Deutschland, politische Klima, kulturelle und alle möglichen Sachen uns unterhalten. Ich hoffe, dass das für euch nicht langweilig war, weil wir haben keine Unterbrechung dazwischen gehabt. Aber viel Spaß beim Zuhören. Nach dieser Stunde kommt viel Musik und wir werden nach nächste Woche wieder zusammen sein, natürlich, und auch übernächste Woche über die andere Wahlen, mal beim Mecklenburg-Vorpommern-Wahlen und auch Berlin-Wahlen werden wir übernächste Woche noch mehr darüber diskutieren. 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Momentan ist türkischsprachige Sendung, Özgür Radio auf Sendung. Viel Spaß beim Zuhören.

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Dieses Programm wurde von Ali und Bürgel produziert und gesendet. Wir wünschen euch eine wunderschöne Woche. Tschüss, bis zum nächsten Woche. 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

0: Ein wunderschöner Schluss hier von diesem Song, ja. Sorry, hier Fast Forward meldet sich zurück aus dem Urlaub. Etwas mit 5 Minuten Verzögerung leider. Tut mir leid, Fuchs. Ja, ich habe die öffentlichen Verkehrsmittel etwas unterschätzt heute und daher habe ich euch ein bisschen in der Notschleife hängen lassen. Ja, nichtsdestotrotz, heute angekündigt, habe ich es auch, glaube ich, gibt es heute die offizielle Mono-Sendung. Also alles, was ihr heute hört, wurde und ist in Mono produziert. Menschen, die möglicherweise nur ein Ohr zur Verfügung haben, werden heute ihre wahre Freude haben, denn sie werden Kopfhörer hören können ohne den Verlust irgendwelcher musikalischer Zusätze, weil ja sich alles auf einem Hörer abspielt prinzipiell. Ja, das Tolle an Monoscheiben ist übrigens, dass sie einen kleinen dicken Druck voller sind als die Stereoscheiben, was ja auch klar ist, weil beide Rechts-Links-Kanäle dann ja, ordentlich den Stampf aus dem einen Kanal raushauen. Und es macht bei 60s-Platten wirklich Spaß, denn manche etwas, ja, sage ich, bekanntere Bands haben dann tatsächlich auch ihre Platten als Mono- und Stereo-Version veröffentlicht. Habe ich heute 3 Beispiele bei, heute für euch zum Hören. Hintergrund ist übrigens von dem ganzen Mono-Stereo-Gefasel, dass der Sender mir irgendwie eine E-Mail geschickt hat. Ich weiß jetzt nicht, ob es schon wieder behoben ist, weil der Markus, der Bernd Distler, müsste eigentlich jetzt wieder aus dem Urlaub da sein. Ich weiß jetzt nicht, ob er, weil es hieß irgendwie, er kommt am 14. zurück. Heute ist eigentlich der 13. Also ich tippe mal, wir senden immer noch Mono und deswegen habe ich heute mir gedacht, ach, bevor irgendwas Musikalisches wirklich im Äther verloren geht, mache ich doch da als gepflegter Garage-Punker, 60s-Rocker ja, überhaupt Rocker, mache ich euch da mal eine schöne Garagenrock-Sendung heute draus. Denn das Lustige ist, das Zeug wurde zwar teilweise auch 67 erst veröffentlicht und wenn man jetzt ein bisschen Bescheid weiß, so im sag ich jetzt mal ein bisschen im Audiofilm auch, dann weiß man, dass so ungefähr Anfang der 60er, ich tippe glaube ich so 63, 64, kamen so die ersten Stereoplatten raus. Und dann hat man auch irgendwie alles was, oder ich glaube sogar erst 66, ich kann es euch wirklich nicht aufs Jahr genau sagen, aber um die Zeit rum wurde Stereo eigentlich erst verfügbar gemacht. Vorher hat man alles in Mono gehört, ebenso wie heute die Sendung. Das heißt also, es gab keine Rechts-Links-Panels, sprich keine schrägen Gitarreneffekte aus dem rechten Kopfhörerteil, sondern die haben wirklich damals noch alles kerzengerade in die Mitte gemacht. Was natürlich interessant war, weil die haben dann teilweise in den 60ern auch, gerade weil Mono, haben sie natürlich mit den Sounds dann ein bisschen mehr rumgespielt. Und natürlich ist es beim Garage Punk ganz toll zu hören, weil die natürlich dann auf ihre Fassboxen getreten sind. Haben wir ja gerade wunderbar bei den Calico Wall gehört. I'm a Living Sickness, auch ein sogenannter Mono-Klassiker. Also ihr seht schon, ich habe das Wort Mono, geht heute natürlich mit mir um. Best Friend hat auch irgendwie Monodrache als Logo, also geht auf mal auf Monodrache im Soundcloud, glaube ich, oder ja, und hört euch mal die Mixe dort an, das ist auch mal interessant irgendwie für euch vielleicht, gibt auch einen kleinen Past-Forward, sozusagen kleine Past-Forward-Erlebnisse dort, ja, aber wie gesagt, der Name Mono irgendwie ja heute Programm, weil eben einfach Audiophil auch wirklich Fakt, also strengt euch nicht an, klopft nicht auf eure Verstärker, macht nichts kaputt zu Hause. Ihr habt hier eine echte Mono-Sendung. Ja, ich sage das nur nicht, dass der eine oder andere jetzt seine Anlage schrottet vor Wut. Also bleibt entspannt, Leute. Ihr könnt eure Platten danach wieder in Fulltime-Stereo, 360 Grad und so weiter hören. Aber jetzt, diese 2 Stunden, müsst ihr eure Stereo-verwöhnten Effektohren mal ausschalten und einfach auf die Musik hören. Witzig ist natürlich, dass gerade die Low-Budget-Bands aus den Mid-60ern ja natürlich noch Monoplatten produziert haben. Das heißt, ganz, ganz viele von den Garage-Punk-7-Inches, das waren ja meistens eigentlich nur eine 7-Inch pro Band, denn dann haben die Jungs danach studieren müssen und haben sich wieder aufgelöst oder ja, ähnliches. Es lief ja alles ein bisschen so in den Highschools auch ab, zu Großteil mit den ja, Teen-Bands, mit der Teen-Rock-Explosion damals in den Staaten drüben. Und die Radiosender hatten ja damals auch Acetate-Mitschneid, also die konnten praktisch Singles aufnehmen im Radio und die wurden dann auch gepresst, 500 Stückweise, und das ist das Ergebnis, was wir heute hören. Und das Ganze ist auch in England passiert, in London, in der sogenannten Swinging-London-Phase. auch da etliche Singles von kleinen Bands noch in Mono aufgenommen. Das heißt, wir können so einen kleinen Battle machen heute auch. Jetzt hat man nämlich zwei wunderbare Beispiele von der Best of Pebbles Compilation. Und ich folge jetzt auch mit zwei Beispielen aus dem Englischen. Und da ist eine ganz tolle Compilation-Reihe erschienen, die uns hier das Leben leicht macht, denn die war komplett in Mono gehalten. Die Rede ist von den Chocolate Soup for Diabetics Samplern. Und da sind natürlich etliche herzhafte Garagenknaller drauf. Ist eigentlich für mich so die garagigste und fassigste aller englischen, ja, 60s Rock Compilations, ja. Okay, dann lasse ich euch mal teilhaben an dem Spaß mit The Voice und den Nutches.
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One in a Million waren das aus dem schönen England, 1966 aufgenommen hier im wunderbaren London. Und eine von vielen unbekannten 60s, Swing London, ja, man kann sagen Modpsych, irgendwo ein bisschen so eine Mischung aus Garage Punk, bisschen Modbeat und auch schon eine ganze Spur Rock zu hören hier drin. In One in a Million waren eine Band davon. Es gab hier wohl ein kleines Production-Studio, Poppy Productions hieß es. Und es hat dem Macher der Compilation auch gehört hier, die wir gerade hören, Chocolate Soup for Diabetics, hat dann in frühen 80ern seine 60s-Singles, die er wohl alle selber mit den Bands produziert hat, hat er dann reissued hier auf einer wunderschönen Platte von 1980 eben. Volume 2 kam dann 81 und 1982 oder 83 kam dann noch Volume 3. Es war damals ein bisschen so ein übliches Ding, dass man diese Compilation-Geschichten, wenn sie erfolgreich oder viel Nachfrage hatten, dann hat man halt nochmal eine gemacht und nochmal eine, bis halt keine 7 Inches mehr zu finden waren. Und ja, daher gibt es von den Pebbles-Samplern aus der amerikanischen 60s Garage-Punk-Zeit ja um die 26, 27 Stück, glaube ich. Ich weiß es gar nicht genau. Und andere haben es nur auf 2 gebracht, einen vielleicht auch. Oder 3. Ja, Quatsch jetzt. Also, aber auf jeden Fall ein gern genommenes Mittel, hier von der Samplerei nochmal einen neuen zu machen. Da, so kamen also diese ganzen 60s-Perlen auch irgendwo wieder ans Licht. Denn bis dahin eigentlich hat kein Hahn mehr danach gekräht. 67, Summer of Love, die ganze Zeit eben, ist dann irgendwie ja schon transportiert worden durch Bands wie Beatles später oder die Stones auch und Joplin und die Grateful Dead. Aber diese Perlen hier aus dem sogenannten Underground hat man eben nur auf diesen sehr, sehr raren 80er Compilations-Alben gefunden. Ja, davor haben wir uns waren Tintern Abbey, auch so eine britische, englische, ja, Garage Psychrock Band, kann man sagen, war ein bisschen so im Pink Floyd Fahrwasser. Pink Floyd damals übrigens, wissen vielleicht heute nicht mehr viele, waren 66 mit ihrer allerersten LP schon ein Chartbuster. Das Album ist also eingeschlagen wie eine Bombe. Auch die Singles Arnold Lane und See Emily Play waren also richtige Top 10 Granaten. Ich glaube, ich weiß jetzt nicht, ob Nummer 1, müsste man mal gucken. Aber in London waren sie dann so mit das hipste Ding, was also 66 zu hören war, und demzufolge haben sich auch viele Bands schon ein bisschen orientiert. Tintern Abbey war so ein Beispiel, zum Beispiel One in a Million, eher wieder ein bisschen danach, was wir gehört haben, ein bisschen moddig, beatiger, Swinging London da deutlich herauszuhören. Und davor haben wir gehört von einer amerikanischen Compilation, die The Deep mit ihrer Single-Version in Mono. Ich sage hier immer Mono, das ist ja die Mono-Sendung heute, also wundert euch nicht, ich lege Wert drauf. No, no Stereo Records today. Ich will nicht, dass meine Hörer Abbruch erleiden. Keine Ahnung, wie ich es jetzt nennen soll. Also ich will euch nichts verheimlichen von der Musik. Und ja, ich glaube, der Effekt wäre, wenn man hier in so einem Monosender dann praktisch Stereoplatten auflegt, dass möglicherweise der eine Kanal nicht da ist. Ist bei so Psychedelic- und Prog-Rock-Platten ziemlich schlecht, weil da alles immer ganz schön auf rechts und links gependelt ist, um hier möglichst großen Raumeffekt zu erzeugen. Ja, das jetzt nochmal zum Hintergrund der Stereotechnik überhaupt. Man hat natürlich versucht, irgendwo einen virtuellen Raum mit dem Stereosignal zu erzeugen. Mono ging halt direkt aus einer Box Bumpf ins Gesicht. Und genau das hören wir heute. Und deswegen gibt es jetzt hier auch eine weitere Perle. Nach den Deep übrigens hat man noch die Headstones gehört aus Texas. Und die Chance waren es, glaube ich, mit Hypnotized. Genau, und die Headstones hören wir uns noch an. Und The Plague You wollen wir uns auch noch anhören mit High Flying Bird, aber jetzt kommen erstmal auch aus dem wunderbaren Amerika, aus der 60s Garage Phase, auch ein ganz kleines Single, 500 Stück wurden da wahrscheinlich lokal gemacht, aber die Malibus haben mit ihrem eigentlich einer Surfband anmutenden Namen ein Evergreen der Garage gemacht. Ja, hört euch einfach Cry von ihnen an und weinet mit.

eine Legende des sogenannten 60s Garage Punk aus den Vereinigten Staaten. Die Escapades with Mad. Habe ich auch eine Reissue von der Single davon, aber ich habe es jetzt hier gespielt von einer glorreichen Compilation aus den frühen 80ern. Son of Gathering of the Tribe heißt das Ding. Und das erste Volume davon heißt natürlich dann A Gathering of the Tribe. Ist ja klar. Ja, wo ist man stehen geblieben? Ja, wir sind heute bei Mono. Ja, wir hören nur Monoscheiben heute, weil der Sender sagt, es gibt nur Mono. Also habe ich gesagt, mache ich daraus das Motto, gibt's heute auch nur Mono, keiner verliert irgendwelche Geräusche, alle sind glücklich. Ja. In dem Sinn hat man natürlich mit 60s Garage sowohl aus Amerika als auch weltweit ein bisschen mehr Glück als so manch anderer Hörer, denn hier hat man natürlich noch sehr, sehr große Auswahl an sogenannten Mono-Recordings, also wirklich Singles und LPs, die, ja, ich glaube auch bis 66 wurde sowieso nur Mono gepresst. Soweit ich weiß, sind auch die, zum Beispiel die Hendrix-Scheiben, die Singles Compilation und die Are You Experienced wurden, glaube ich, posthum dann Stereophon gemanagt. Das heißt, die haben dann einzelne Instrumente rechts und links gelegt. Deswegen klingen also 60s LPs auf Kopfhörer immer ziemlich schräg, weil oft ist wirklich das ganze Schlagzeug auf der linken Seite und ich finde dann den Gesang auf der rechten. Also die haben da noch wirklich wüste Experimente gemacht mit dem Stereo. Und dann in den 70ern hat man das ein bisschen verstanden, dass man da ein bisschen was in die Mitte auch drehen muss. Und dann war das ein bisschen einfacher wieder. Aber das ist so die Technik dahinter. Heute, ich dachte mir, mache ich mir den Spaß und schicke uns mal wirklich so in die Mono-Welt zurück. Wir machen eine kleine Zeitreise, denn die Sachen, die wir heute hören, sind auch wirklich in Mono erschienen. So wie auch jetzt aus dem Swinging London. 66 wieder The Flies und sie haben sich einen großen Song als Coverversion vorgenommen. I'm Not Your Stepping Stone. Danach hören wir One in a Million nochmal. Mit der B-Seite ihrer Single, hier Frederick Hernando genannt. Also viel Spaß mit englischen Mono-Sounds aus den 60ern.

Beholder's Love vom guten alten Jimi Hendrix. Auch natürlich heute in dieser Sendung gehört in Mono. Hab tatsächlich eine Mono-Version von der Axis Beholder's Love. Und auch die ist damals auch noch in Mono rausgekommen. Wie so viele Platten hat man sie dann beide gekriegt, dann in den, sag mal so ab 67 konnte man beides so, 66 auch schon, beides erstehen, eine Stereo- oder eine Mono-Version, je nachdem, wie man praktisch technisch ausgerüstet war, weil, wie gesagt, wir waren noch nicht lang im Stereo-Launderland und deswegen, ja, haben viele noch einen Monoplayer, denke ich, zu Hause gehabt. Und da war natürlich dann das Problem auch, dass die Dynamik bei den Stereoplatten auf dem Monoplayer nicht so gut funktioniert hat. Und doch irgendwie ein bisschen was dann, der hat es zwar irgendwie zusammengebreit, aber besser geklungen haben dann doch die Monopressungen. Ja, so viel sei nochmal auf die Monotechnik heute eingegangen, die uns ja im Sender sozusagen dazu verdammt, Sendungen in Mono abzuhalten, weil hier technische Probleme sind und unser guter Bandistler, soweit ich weiß, bis morgen noch im Urlaub ist und dann aber ganz schnell wahrscheinlich hier das alles wieder in die Reihe kriegt. Also wundert euch nicht, wenn hier der Sound ein bisschen unräumlich wird heute. Das liegt eben an dem Monosignal, nicht? Aber wie gesagt, wir haben heute eine Sendung gleich draus gemacht, aus der Not das Tugendhafte, aus der Not die Tugend heißt es, genau. Und deswegen machen wir heute einfach eine Sendung nur mit Mono-Releases und wir machen gleich weiter. Ich habe tollerweise von den 13th Floor Elevators die Monopressungen irgendwann bekommen. Nein, kein Original, ich gebe es zu. Wurden tatsächlich auf Sundays, soweit ich weiß, in Mono dann auch re-released. Man hat das am Doppelalbum gekriegt mit der Stereo-Version. Und ich sage euch ganz ehrlich, ich hole seitdem nur noch diese Mono-Version raus, weil das ist unglaublich, was eine Monoplatte dann für einen Druck macht. Also bei gerade 60 Sachen, da kesseln die Schlagzeuge dann einfach mehr. Das macht einfach, ja, geht in die Hüfte. Ihr könnt euch davon selbst überzeugen jetzt mit der Mono-Version von den 13th Floor Elevators. Wir hören uns jetzt vom ersten Album, das Psychedelic Sounds Off hieß das. Oder einfach Same Title, glaube ich. Wobei Same Title war, glaube ich, ach, was weiß ich. Auf jeden Fall hören wir You're Gonna Miss Me und Rollercoaster. Zwei ganz wichtige Nummern und ja, viel Spaß damit in Mono.

L.A. 1967, The Hunger waren es mit Colors von ihrer gleichnamigen LP Hunger. Auch hier übrigens die Mono-Version von der 7-Inch Colors, waren 7-Inch-Tracks, soweit ich weiß auch, und kam auf der Highs in the Mid-60s Volume 3 L.A. 67 Compilation heraus. Also wir sind in Los Angeles gelandet. Davor haben wir gehört nochmal die Elevators, die 13th Floor Elevators mit Reverberation, auch hier getreu dem Sendemotto heute. It's a mono, yes, it's mono. Radio set is going mono. Und demzufolge habe ich mir heute eine Mono-Sendung einfallen lassen mit ausschließlich mono aufgenommenen Tracks. Keiner verliert was, keiner muss sich Sorgen machen, dass die Musik kastriert wird. Insofern machen wir gleich weiter mit zwei wundervollen Tracks aus der Chocolate Soup 2 Compilation hier. Das Score haben sich einen ganz tollen Klassiker vorgenommen. Ich sag jetzt nicht welchen. Ihr werdet es dann an den, ja, an der Strophe erkennen, auf jeden Fall. Jeder von uns kennt das Lied. Und insofern, ja, danach dann Winston Fumps noch mit Snow White. Also, ja, alles hier im flotten Mono aufgenommen, weil eben ganz, ganz kleine Bands auf kleinen Labels und ja, so bis 67 rum, 68 hat man gern noch in Mono aufgenommen in den Studios. Hat auch den Vorteil, dass der Drumkit immer ein bisschen mehr Kick hat. Wer es vorhin gemerkt hat bei den Mono-Versionen von den Elevators auf der, von der ersten LP hier, die ich gespielt habe, die drei Tracks, die haben durchwegs viel mehr Schlagzeug als auf der Stereo-Version und das ist immer ein bisschen, ja, der Nachteil an Stereo, dass es gibt Leute, die wirklich vehement sich diese Monopressungen suchen und kaufen, weil sie eben sagen, es kicks ass. Ja, also kickt dich der Drumkit einfach mehr in den Arsch. Und muss ich recht geben. Aber ich sage immer, am besten halt so, wie es die Band gewollt hat. Alles, was dann später Stereo aufgenommen wurde, war ja dann, denke ich, auch mal so ein bisschen so gemeint. Aber damit will ich es auch gut sein lassen hier mit der Mono-Stereo-Faselei. Aber wir machen da schon wegen Timo draus. Ich merke schon, ich genieße es heute, dass auch wirklich nur Mono läuft hier. Das ist ja mal echt eine Zeitreise. Also The Score hier und Winston Fumps. Beide Bands hier aus dem schönen Swinging London 67.

Ein wahrer Orgenschmaus, Ohrenschmaus in Mono. Ja, das war The Mint mit Can't Be Free. Auch eine Mono-Single aus den Mid-60ern aus dem wunderbaren Amerika. Der Garage Rock und Punk hat uns dieses große, tolle Geschenk gemacht. Etliche der heute gehörten angekommenen Songs bei euch haben stattgefunden, so zwischen 65 und 67. Wechselweise im schönen Amerika oder auch im wunderbaren England. Ich habe heute mal auf die anderen zwei verzichtet, weil, ganz ehrlich, die haben alle erst ein bisschen später angefangen und waren dadurch schon meistens Stereo. Und ihr wisst ja heute, die große Mono-Sendung, ja, due to public demand, möchte ich fast sagen. Aber nee, das stimmt ja nicht. Aber das macht überhaupt nichts, weil man ja als 60s-Garagenfreund eine ganze Menge Monoplatten zu Hause hat. Und deswegen nimmt man einfach die mit. Dann verpasst der Hörer auch wirklich nichts von der Musik. Ja, das nochmal breit getreten zu haben heute. Ja, ich schmeiße euch heute jetzt raus mit einer Lengsi-Nummer von den 13th Floor Elevators. Auch das zweite Album Easter Everywhere kam seinerzeit in Mono und in Stereo raus. Dann irgendwann haben uns hier dann Sundays mit einer Mono-Stereo-Doppel-LP-Version beglückt. Ich bin leider nicht freundlicher Besitzer dieser zwei Scheiben in Mono. Ich habe lediglich beide in Stereo im Original. Aber das reicht, finde ich auch. Also man muss ja nicht übertreiben. Ne? Aber es gibt echt eine Fangemeinde, die hier unterwegs ist in den letzten, ja, schon immer eigentlich, die hier gerne die Mono-Platten kauft. Ich kann es ein bisschen verstehen, weil es ist schon so, dass das Zeug vom Drumkit her ein bisschen mehr knackig ist und ein bisschen mehr in die Hüfte geht. Auf jeden Fall, also Drumkits sind auf jeden Fall dynamischer bei Monoscheiben. Ja, weil es sich halt nicht so aufteilt und Bamf auf die Eins da ist, ist ja eigentlich klar. Doppeltes Signal sozusagen bei zwei Boxen. Ja, whatsoever. Wir machen weiter mit Musik eben von den 13th Floor Elevators aus ihrer 67er Scheibe Easter Everywhere und der Song heißt Slip Inside This House. Und da wir schon 10 Minuten vor Schluss sind, komme ich nicht nochmal wieder und quassel euch zu, sondern konter gleich nochmal mit einer fantastischen englischen Nummer am Schluss dann rauswärts. Und da, glaube ich, werde ich euch mit der Tickle Subway Smokey Pokey World nochmal einen mitgeben in Sachen, wie mache ich effektvolle Musik ohne Stereo. Ja, das könnt ihr bei The Tickle nochmal so richtig gut aus dem Swinging London 1967 zu hören bekommen. Aber auch die Elevators hier natürlich auf ihrer 67er Scheibe. Ja, lassen es ordentlich blubbern mit ihrem Krug. Ja. Also viel Spaß, bleibt mir gut gewogen und gediegen. Und wir hören uns im Oktober wieder, am zweiten Sonntag, wie immer, von 16 bis 18 Uhr. Jetzt kommt dann gleich die Strafzeit und ich wünsche euch einen schönen Monat und einen schönen Herbstbeginn. Bis dann.

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So, es ist Sonntag, der 13. September, 18 Uhr und damit herzlich willkommen bei der Strafzeit hier bei Radio Z auf der 95.8. Wir lesen hier jeden Sonntag für 2 Stunden eure Grüße an Menschen in Gefangenschaft und von Menschen in Gefangenschaft vor und spielen natürlich auch eure Musikwünsche. Am Mikro ist heute für euch Laura und bevor wir gleich mit dem ersten Gruß anfangen, natürlich nochmal kurz alle Infos zur Sendung. Ihr könnt mich während der Sendung gerne anrufen unter der 0911 4500 666. Dann kann ich einen kurzen Gruß von euch übers Mikro weitergeben. Aber bitte nur anrufen, wenn gerade ein Song läuft, sonst kann ich nicht ans Telefon gehen. Wenn ihr bis nächste Woche warten könnt, schickt uns gerne eine Mail an strafzeit@radio-z.net oder ihr schickt uns einen Brief. Die Adresse ist der Kopernikusplatz 12 90 459 Nürnberg oder ihr hinterlasst eine Nachricht auf unserer Mailbox unter der 0911 4506 2675. Dann können wir die Nachricht in der nächsten Sendung abspielen.

So, damit starten wir jetzt mit den ersten Grüßen für heute. Die gehen an Said, Pascha, Peter, Kahn und Fabio. Gewünscht wurde sich von der Person von Omar kein Empfang.

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0: Die nächsten Grüße gehen an Tim und kommen von seiner Mama Chrissy. Sie schreibt: Liebes Strafzeitteam, ich danke euch für eure Arbeit und möchte an dieser Stelle meinen Sohn Tim grüßen. Mein allerliebster Schatz, ich denke jeden Tag an dich und bin so froh, wenn wir das alles überstanden haben. Lass dich nicht unterkriegen, ich liebe dich über alles, deine Mama Chrissy. Und gewünscht hat sie sich von Dave und Dietrich: Steig ein.
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Bei den nächsten Grüßen war kein Songwunsch dabei. Wir lesen ihn aber natürlich trotzdem vor. Weder vom Absender noch vom Empfänger stand der Name dabei, aber vielleicht weiß ja die Person trotzdem, dass sie gemeint ist. Meine Herzensgrüße gehen an einen Mann, für den meine starke Liebe niemals enden wird. Draußen haben wir eine sehr schöne Zeiten und sehr schöne Momente durchlebt, aber wir mussten auch durch schlechte Zeiten gehen. Aber wir haben immer zusammengehalten, gemeinsam gekämpft und unsere Beziehung niemals aufgegeben. Du bist für mich der perfekte Mann und vor allem der beste Papa für die Kinder. Auch wenn der letzte Besuch und das letzte Gespräch sehr schmerzhaft für mich waren, weiß ich, dass meine Hoffnung in dich und in unsere Liebe niemals stirbt. Deshalb verzeih mir, aber ich werde weiter um dich und für unsere Familie kämpfen. In Liebe, dein Bublik. Wie gesagt, Songwunsch war keiner dabei, aber beim nächsten Gruß, die kommen von Versace. Liebes Radio Z-Team, danke euch für jeden Sonntag. Wie jede Woche grüße ich meine stabilen Matze, Ladi, Ramsi, Atta Abi, Burak Abi, Simon Teufel, Michael, Franco Versace, Easy, Burak, Merjim und Bobby. Grüße von Versace. Und gewünscht hat er sich den Song Illegal.

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1: Die nächsten Grüße sind auch ganz kurz und gehen an Lapido und kommen von seinem Bruder. Gewünscht hat er sich diesen Song.

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1: Die nächsten Grüße gehen an Michi in Haus D. Mein geliebter Schatz, ich sitze hier und meine Gedanken sind in jeder Sekunde nur bei dir. Egal wie lange es dauert, egal wie schwer die Tage ohne dich sind, ich warte auf dich. Meine Liebe zu dir ist unbeschreiblich, sie kennt keine Grenzen und keine Mauern. Nichts auf dieser Welt kann das ändern, was ich für dich fühle. Ich habe mich so unendlich in dich verliebt, in deine 100 kleinen, wunderbaren Arten und in dein mega süßes Lächeln. Ich will mein Leben mit dir teilen und unsere kleinen Familie. Merke dir bitte, ich bleibe hier und halte zu dir und ich warte auf dich, egal wie lange es dauert. Ich liebe dich unsterblich, ich vermisse dich, deine Ehefrau. Und der Liedwunsch ist immer wieder Play.

Ihr hört gerade die Strafzeit hier bei Radio Z. Wenn ihr ebenfalls Grüße hinterlassen möchtet, könnt ihr das gerne tun. Entweder ihr schreibt uns eine Mail an strafzeit@radio-z.net oder ihr schickt uns einen Brief an Radio Z. Die Adresse ist der Kopernikusplatz 12 90 459 Nürnberg. Ihr könnt eine Nachricht auf der Mailbox hinterlassen unter der 0911 4506 2675 oder ihr ruft mich jetzt live im Studio an, aber bitte nur während ein Song spielt, sonst kann ich nicht ans Telefon gehen, unter der 0911 4500 666. Das hat gerade auch der Sonnenschein gemacht für den Sonny Boy. Sie sagt, sie liebt dich ohne Ende und sie kommt dich am Mittwoch am späten Nachmittag besuchen. Genau. Der nächste Gruß geht ebenfalls an einen Michael in Haus D und sie kommt von Julian. Genau, er schreibt, einen wunderschönen guten Abend wünsche ich euch allen. Michi, bleib stark und halte durch. Ich weiß, wie schwer die Zeiten im Moment für dich sind, beziehungsweise für euch, aber das Ende ist absehbar. Du hast schon so viel geschafft und die restliche Zeit wirst du jetzt auch noch durchstehen. Lass dich nicht unterkriegen und richte deinen Blick nur noch auf den Tag, an dem du wieder in Freiheit bist. Hier draußen hat sich nichts verändert, bleib stabil und hab jetzt noch einen schönen, angenehmen Abend. Der Julian. Und gewünscht hat er sich von Noir, lösch den Chat. Den Song hat sich aber auch Dani für den Michael gewünscht, deswegen lesen wir jetzt noch ihren Gruß vor, bevor wir den Song hören. Hallo meine Lieben, erstmal danke an das Strafzeitteam, dass sie uns allen jeden Sonntag es ermöglicht, alle glücklich zu machen. Nun zu dir, Michael. Ich weiß, dass diese Zeit schwierig ist für dich und auch für sie, aber diese Zeit werdet ihr auch noch schaffen. Und hey, an dich und Marina, Fehler der Vergangenheit bleiben halt Narben und sitzen manchmal tiefer, als man glaubt. Und manchmal leidet einer mehr als der andere darunter. Wichtig ist, dass man sich verzeihen kann, also Kopf hoch jetzt bei. Aber ihr bekommt das sicher hin, hab euch lieb, eure Dani. Genau. Und ihr hört jetzt, löscht den Chat.

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1: Die nächsten Grüße gehen an den Riddler und kommen von Christian. Er schreibt: Yo, Bro, wie geht's dir? Wie steht's? Wir hoffen, dass du diese Zeit gut überstehst. Soll Grüße ausrichten von Alexandra, von Alex, von Domi aus der Pension und Gunther. Du sollst Domi einen Brief schreiben. Wir machen uns Sorgen. Einer gewissen ihr, die nicht namentlich genannt wurde, ist das alles zu viel gerade, was auch verständlich ist, und hat sich zurückgezogen. Sie will sich auf ihre Ehre konzentrieren, was auch wichtig und richtig ist. Du packst es. Liebe Grüße, dein Christian. Und gewünscht hat er sich von Saha Saha, Ausnahmefall. Ich möchte zu diesem Gruß noch kurz dazu sagen, dass ihr mit persönlichen Informationen, Streitereien etc. ein bisschen aufpassen müsst. Das konnte ich in dem Gruß jetzt noch so ein bisschen umgehen, und es geht nicht direkt um den, den ich gerade vorgelesen habe, aber wir sind leider immer noch ein Radiosender, der sich an Gesetze und Richtlinien halten muss. Und als Moderatorin fühlt man sich da manchmal ein bisschen unwohl, sehr persönliche Infos an die Öffentlichkeit vorzulesen. Vergesst bitte nicht, dass eure Grüße nicht nur die Menschen hören, an die der Brief geht, sondern auch ein paar Menschen da draußen außer mir. Und überlegt euch bitte gut, welche Streitereien ihr irgendwie an die Öffentlichkeit tragen möchtet und inwiefern das mit den Menschen in Gefangenschaft abgesprochen ist. Absolut nicht böse gemeint, ich hoffe, ihr versteht es, dass wir deshalb Grüße einfach aus dem Schutz der Gefangenen heraus ein bisschen kürzen oder gar nicht vorlesen. So, ihr hört jetzt Ausnahmefall.
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So, ich darf noch ganz spontan Grüße ausrichten an den Francesco in Haus C von seiner Mama. Die hat gerade bei mir im Studio angerufen. Genau, dann die nächsten Grüße gehen an den Michi und den Patrick und kommen von Timmy. Hallo, wir hoffen, dass es euch gut geht und ihr Jungs euch am Riemen reißt. Es ist nun mal gerade so, wie es ist. Und eine wirklich unschöne Situation für euch zwei. Patrick, du hast selber jeden Tag gesagt, du akzeptierst es, egal ob es weh tut. Haltet beide durch und macht jetzt das Beste draus. Ihr könnt euch melden. Grüße von Timmy. Das eigentliche Wunschlied war immer wieder Play. Das haben wir aber gerade eben schon gehört. Deswegen habe ich jetzt vom gleichen Künstler noch ein anderes Lied rausgesucht. Ich hoffe, das ist in Ordnung so. Ihr hört jetzt nachts in der Suite.

0: So, dann darf ich nochmal Grüße ausrichten von der Julia. Die hat gerade bei mir im Studio angerufen, an die Tina. Sie hat gesagt, sie hat dich ganz doll lieb und ihr seht euch nächste Woche wieder. Da sind die Grüße von letzter Woche wohl ein bisschen untergegangen, aber ich schaue mal bis zum Ende der Sendung, was ich da noch machen kann. Genau, die nächsten Grüße gehen an den Jonas und kommen von seiner Mama Diane. Hallo Jonas. Ich hoffe, wie immer, dass es dir soweit gut geht. Wieder ist eine Woche geschafft. Ich denke immer an dich und freue mich auf das nächste Wiedersehen. Dein Bruder hat seine OP gut überstanden und ist seit Freitag wieder zu Hause. In guten Händen, seine Theresa passt gut auf ihn auf. Muss mir nicht so viele Sorgen machen. Hatte leider keinen Urlaub. Bei uns hagelt es von Aufträgen, was ja gut ist. Daher ist meine Wohnung noch ein großes Chaos. Ich bin am Aussortieren und Wegwerfen. Mach nach der Arbeit immer weng was. Daher geht es nicht so schnell. Aber egal, kriege ich schon hin. Helfen könnt gerade eh niemand, aussortieren muss ich selbst. Und ich brauche noch ein paar Dinge: ein Sofa, Esstisch, Schrank für ein Wohnzimmer. Ich habe Urbana gefragt, ob sie Lust hat mitzukommen. Mal sehen, würde mich freuen, wenn es klappt. Ich habe dir eine Karte geschrieben, da ist jetzt auch die Nummer von der Oma drauf. So, mein Großer, wie immer, schönen Sonntag noch, guten Start in die Woche und ganz viel Spaß bei der Sendung. Ich hoffe doch, dieses Mal klappt der Gruß und der Musikwunsch. Letzte Woche wurde es leider verwechselt. In Liebe, deine Mama Diane. Ich hoffe jetzt auch, dass es klappt. Aber ich habe auf jeden Fall hier gerade eine Sprachnachricht, die hören wir jetzt.
1: Hallo, da ist die Diane, die Mama vom Jonas. Hallo Jonas. So, jetzt haben wir einiges geschafft. Bobana und ich waren 2 Tage lang in Möbelhäusern unterwegs. Ich habe jetzt ein Sofa, einen Tisch, einen Schrank, eigentlich alles, was gefehlt hat. Andi hat heute bei mir schon Schuhschrank aufgebaut, alles gut. Dann waren wir noch essen beim Schmidtbäcker, Bobana und ich, also war wirklich richtig schön am Freitag. Und am Samstag waren wir von früh bis ja, Nachmittag um 2 oder 3. Sonst soweit alles gut. Ich hoffe bei dir auch. Hab dich lieb, denk an dich, viel Spaß bei der Sendung, bis bald, deine Mama. Ich drück dich, ich vermiss dich. Bis bald.
0: Und gewünscht hat sie sich von Capital Bra und Samra Sonne über Berlin.

Dann grüßen Jenny und Mina eine Person, bei der mir der Labener leider auch nicht ganz klar war. Vielleicht fühlt sich jemand von der Sonnenblume angesprochen. Hallo Sonnenblume, zunächst großes Kopfschütteln über den Ausgang deines Prozesses. Eine absolute Frechheit wäre noch untertrieben. Wir wissen, du bist tougher, als dir jeder zutraut. Bitte halt durch, geh einfach immer Kerzen geradeaus, nicht zurückblicken, denn am Ende der Hölle warten wir mit ganz viel Sonne und Duo-Creme. Auf dich. Post ist unterwegs, wir lieben dich, Engel, deine Jenny und Mina. Und gewünscht haben sie sich von Opus Life is Life.

0: Dann gehen Grüße an eine Person, deren Name mir nicht bekannt ist. Und die kommen von einer Person, deren Name mir nicht bekannt ist. Salam alaikum, salam, mein Bruder. Ich hoffe, es ist alles gut bei dir. Jetzt bin ich ein paar Tage weg, aber ich vergesse dich nicht. Denk immer dran, dass du Menschen draußen hast, die dich lieben und du niemals alleine bist. Zieh dein Training und Ernährung durch. Hashtag you versus you. Ich danke dir für alles, was du für mich getan hast, Bratucha. Jetzt genieß den Sonntag und schau Football, du Semmel. Dein Habib. Songwunsch war keiner dabei. Deshalb hängen wir jetzt gleich die nächsten Grüße hinten dran von Bomana an den Jonas. Man sagt, wenn du schnell gehen willst, geh alleine. Wenn du weit kommen willst, geh gemeinsam. Vielleicht verstehen wir erst in den schwersten Zeiten, was dieser Satz wirklich bedeutet. Manche Wege hinterlassen Spuren, manche Zeiten verändern einen für immer. Sie nehmen uns Kraft, lassen Wunden zurück und manchmal fragt man sich, wie man überhaupt noch einen Schritt weitergehen soll. Aber wenn man jemanden an seiner Seite hat, der bleibt, auch wenn es schwer wird, dann muss man den Weg nicht alleine gehen. Man kann fallen, sich verlieren, weinen und trotzdem wieder aufstehen, weil man weiß, dass da jemand ist, der die Hand hält und sagt, wir schaffen das, gemeinsam. Denn Liebe bedeutet nicht, dass der Weg immer leicht ist. Liebe bedeutet, dass man bleibt, wenn es schwer wird, dass man wartet, wenn Warten weh tut, dass man glaubt, wenn die Hoffnung manchmal klein wird. Und dass man trotz aller Hindernisse immer wieder sagt, wir zwei gegen den Rest der Welt. Und an dich, mein Schatz, ich liebe dich, vergiss niemals. Die letzten Schritte auf einem langen Weg sind oft die schwersten. Gerade wenn die Kraft langsam nachlässt und man glaubt, das nicht mehr weitergehen zu können, ist das Ziel manchmal näher, als man denkt. Jeder schwere Schritt, den wir jetzt noch gehen, bringt uns ein Stück näher zu dem Moment, auf den wir so lange gewartet haben. Zu unserer Freiheit, zu unserer gemeinsamen Zeit und zu all den schönen Tagen, die noch vor uns liegen. Also, lass uns das noch ein bisschen durchhalten. Die letzten Schritte schaffen wir auch noch. Gemeinsam, für immer. Deine Bobana. Und gewünscht hat sie sich das Lied von Raf Camora und Apache, nur mit dir.
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Die nächsten Grüße gehen an Peter. Hallo Bruder, ich hoffe, dir geht's gut. Wir haben uns ja letztens erst gesprochen, da waren es leider keine guten Nachrichten. Ich hoffe, dir geht's gut, alles andere ist in Arbeit wegen dem Brief. Und gewünscht hat sich die Person für Peter Tudo Vaida Sertu von Yvette Sangalu und Agnes Nunesch.

Die nächsten Grüße gehen an die Vanessa. Hallo meine liebe Vanessa, Happy Birthday nachträglich. Jetzt bist du 25 Jahre jung, ein Vierteljahrhundert. Wir wünschen dir zu deinem Geburtstag nachträglich alles, alles Liebe. Wir haben fest an dich gedacht. Wir wünschen dir weiterhin ganz viel Kraft, diese Zeit durchzustehen. Drücken dich ganz feste, ganz dicken Knutscher, deine Familie, Mama, Chris, Sophia und deine Tochter Jayla. Als Lied wünschen wir uns für dich Happy Birthday von Stevie Wonder. Und das sollt ihr auch bekommen. Happy Birthday, Vanessa!

So, wir sind jetzt eigentlich schon fast am Ende mit den Grüßen. Heute war irgendwie nicht ganz so viel im Postfach, aber einen letzten, der uns per Mail geschrieben wurde, den habe ich noch. Das habe ich ja vorhin schon angekündigt. Genau, die gehen an die Tina, die Julia schreibt: Hey, meine liebe Tina, ich wollte dir einfach mal ein paar Worte da lassen, weil du mir unglaublich wichtig bist. Ich bin so dankbar, dich als meine beste Freundin zu haben. Mit dir kann ich lachen, Quatsch machen, über alles reden und genauso einfach mal still sein. Danke, dass du immer ein offenes Ohr für mich hast und für mich da bist, egal was gerade los ist. Unsere Freundschaft bedeutet mir wirklich sehr viel und ich hoffe, dass wir noch ganz viele schöne Momente zusammen erleben, über die wir irgendwann gemeinsam lachen können. Bleib genauso, wie du bist, denn genauso bist du einfach wunderbar. Ich habe dich unglaublich lieb und bin froh, dich meine beste Freundin nennen zu dürfen. Deine beste Freundin Julia, ich liebe dich, mein Schatz, nie wieder ohne dich. Und der Songwunsch war Rettungsschirm von Herzog.

0: So, jetzt gibt's noch drei Sprachnachrichten.
1: Hallo, unsere Premium-Chaya-Sara. Ich werde an meinen Geburtstag ganz fest an dich denken. Und ich werde für dich mittrinken. Wir vermissen dich. Kuss auf die Nuss von Darlene und Nele.
2: Hallo, hallo Sarah, ich lieb dich. Ich lieb dich ganz doll und ich vermisse dich und ich lieb dich einfach.
3: Ja. Hi Sarah, schöne Grüße von uns und von Nico.
0: Genau, die beiden gingen jetzt an die Sarah und die letzte Sprachnachricht geht an den Jonas und kommt von Heiko.
4: Jo, jo, jo, Jonas, grüße dich, der Heiko hier. Und deine ganzen Mitkollegen natürlich. Habt wieder einen schönen Abend alle miteinander. Genießt eure Show, habt eine schöne Woche, lasst euch gut gehen. Ich hoffe, Jonas, dir geht's gut soweit. Wir hören, wir lesen uns und lasst es gut gehen. Hau rein. Ciao, Heiko.
0: Ja, genau wie schon angekündigt, wir sind jetzt tatsächlich mit den Grüßen schon fertig, fast eine Stunde zu früh. Aber fairerweise haben sich ein paar Songs auch ein paar Mal gedoppelt und die Grüße waren jetzt heute auch nicht allzu lang und auch gar nicht so viele da. Deswegen hören wir jetzt einfach die restlichen 50 Minuten noch Musik und zum Abschluss bekommt ihr von mir nochmal alle Infos. Wenn ihr Grüße hinterlassen möchtet, könnt ihr das gerne tun. Entweder ihr schreibt uns eine Mail an strafzeit@radio-z.net oder ihr schickt uns einen Brief an Radio Z. Die Adresse ist der Kopernikusplatz 1290 459 Nürnberg. Ihr könnt eine Nachricht auf der Mailbox hinterlassen unter der 0911 4506 2675 oder ihr ruft in der nächsten Sendung live im Studio an, aber bitte während ein Song spielt, sonst kann die Person, die moderiert, nicht ans Telefon gehen. Die Nummer ist 0911 4500666. Genau, damit darf ich mich jetzt von euch verabschieden. Ich wünsche euch noch einen schönen restlichen Abend und mit dem weiteren Programm, falls ihr dran bleibt, und mit der ganzen Musik ganz viel Spaß.

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0: Ja, Fat Dog, ballern hier gleich mal rein. Zum Beginn von Tommy und Britt hier auf Radio Z. Und wir haben eine ganz, ganz besondere Sendung heute vorbereitet. Andreas, kann es schon sein, dass es einen Monat her ist, dass wir beim Haldern Pop Festival waren?
1: Ja, fast. Boah. Leider. Voll strange.
0: Also, wir sagen
1: nicht mal, fast. Schon, ja?
0: Ja. Wir sagen mal an, ich blätter hier mal so ein bisschen rein.

0: Wollen wir uns hören? Das ist mein Festival-Tagebuch. Ja, ich habe Tagebuch geschrieben am Haldernpop-Festival, bei dem Andreas und ich dieses Jahr waren. Und davon werden wir ausführlich berichten in der Tommy und Britz Sendung heute.
1: Ja, und dann haben wir noch viele feine Neuheiten für euch, unter anderem auch präsentiert von Sarah. Und gegen Ende der Sendung gibt's wieder South by Southwest vom Alex.
0: Wir freuen uns und ihr dürft euch auch freuen auf eine ganz besondere Tommy und Britz Sendung. Ein Interview haben wir auch geführt beim Haldernpop Festival mit der Band aus Kanada, mit der Band La Sécurité. Und da hören wir später auch rein.
1: Genau, und noch ein ganz kurzer Hinweis in eigener Radio-Z-Sache. Und zwar, wenn ihr euch wundert, dass es vielleicht nicht ganz so plastisch und räumlich klingt wie sonst. Wir haben momentan das Problem, dass wir leider nur in Mono senden können. Ab morgen soll das Problem dann behoben werden. Ich hoffe, ihr habt trotzdem viel Spaß bei der Sendung. Vielleicht hört ihr ja eh in Mono mehr oder weniger. Auf jeden Fall klingt es bestimmt auch so cool.
0: Und die Musik, die wir dabei haben, klingt hervorragend.
1: Ja, letzte Sendung ja schon erwähnt. Yard Act haben mit ihrem dritten Album einen ganz großen Wurf gelandet. Oh, heißt You're Gonna Need a Little Music. Und strotzt vor coolen Ideen, Texten und Hooks. Wir hören daraus jetzt die Single New Beginnings.

0: Yard Act mit New Beginnings aus ihrem großartigen neuen Album You're Gonna Need a Little Music. Und ja, dann steigen wir doch direkt ein ins Haldern Pop Festival, das vor gut 4 Wochen stattgefunden hat. Und die erste Band, die wir da gesehen haben, war ganz zauberhaft. Wir haben sie in der Kirche gehört, in der Ortschaft Haldern. Die Band heißt Womb, das sind 4 Frauen und sie haben ganz zauberhaften Harmoniegesang dargeboten und die haben wir jetzt gar nicht mitgebracht, weil wir gehen nämlich chronologisch vor, jetzt heute in der Sendung.
1: Ich muss hier in mein Tagebuch reinschauen, ich dachte, wir machen das Brückenfestival, aber alles klar, Donnerstag, Haldern Pop Festival. Ich bin auf der richtigen Seite hier.
0: Ah, sehr gut.
1: Ja. Wann darf ich meine Brückenfestival-Band spielen?
0: Ja, dann Freitag, oder?
1: Ach so, das kommt mit in die Chronologie rein.
0: Das können wir gerne so handhaben.
1: Oha, okay, alles klar. Andreas, du überrascht mich immer wieder. Alles klar.
0: Ja, ergibt doch Sinn. Ob wir die Uhrzeit dann auch noch hinkriegen. Ja. Ich bin gespannt. Nein, aber Womb waren wirklich ganz zauberhaft. Mhm. Und ich denke, wir spielen die dann schon irgendwann noch. Aber vielleicht nächste oder übernächste Sendung.
1: Ja, passt gut in den Oktober.
0: Genau, ist eher was für die kältere Jahreszeit, damit einem warm ums Herz wird. Mhm. Genau. Und die zweite Band, die wir gesehen haben, war Ugly aus Cambridge. Mhm. 6 Musiker und eine Musikerin, also 5 Musiker und eine Musikerin. Und ja, die haben uns auch ziemlich begeistert. Die haben im Jugendheim gespielt. Die waren wirklich sehr, sehr sympathisch, sehr vielseitig. Eine wirklich tolle Band. Band to watch. Und ja, sie bringen jetzt so nach und nach neue Singles raus. Eine EP von ihnen gibt es schon. Die heißt Twice Around the Sun. Und die empfehlen wir wärmstens zu streamen.
1: Und dann hören wir jetzt mal rein in Ugly und danach können wir vielleicht mal erklären unseren HörerInnen, was das Haldern Pop Festival eigentlich ist und warum wir da immer hinfahren, jedes Jahr aufs Neue. Aber jetzt hören wir doch erstmal Ugly.
0: Zum Beispiel wegen Ugly.
1: Okay, der Song heißt Next to Die.

0: Ugly waren das und das war so fast unser Festivalauftakt beim Haldern Pop Festival. Davor haben wir ja noch Woom gesehen. Wir sind angekommen. Andreas, wie vor 20 Jahren, weil wir haben gecampt. Wer hätte das gedacht? Es nannte sich Glamping. War auch ein bisschen bequemer als auf dem Zeltboden mit der Isomatte, aber direkt hinter der Mainstage. Ich habe gefühlt auf der Hauptbühne geschlafen oder nicht geschlafen. Naja, so sind wir angekommen mit dem Zug und haben gezeltet auf unserem Lieblingsfestival, das Haldern Pop Festival, das wir schon sehr, sehr lange besuchen, das ganz klein angefangen hat in den 80er Jahren mit einer Bühne und das sich jetzt das immer größer geworden ist, zumindest was die Locations angeht. Das Spiegelzelt kam dann dazu, das wunderschöne Spiegelzelt, Holzboden, samtene Deckenabhängung, Fenster, die in verschiedenen Farben dann durchleuchtet werden. Und dann kam noch der Ort dazu mit der Kirche, der Haldern Pop Bar, also eine kleine Bar, in der Konzerte stattfinden, das Jugendheim und Tonstudio, in dem auch richtig, da ballert es richtig, die Konzerte. Ich war ja auf einem, erzähle ich später mehr dazu.
1: Das Niederrheinzelt. Und ganz wichtig beim Haldern Pop Festival ist ja auch, ich habe schon so oft erzählt, aber es ist wirklich wichtig zu wissen, das Haldern Pop Festival hat sich ja bewusst entschieden, klein zu bleiben und ein Newcomer-Festival zu sein, wo es ganz viel neue Musik zu entdecken gibt. In den Nullerjahren haben ja Größen wie Franz Ferdinand, Manu Diao, Flaming Lips, Paul Weller und so gespielt auf dem Haldern Pop Festival. Und ja, ganz so große Namen hört man jetzt maximal ein-, zweimal pro Jahr noch. Und das ist aber eine ganz bewusste Entscheidung, weil sie gesagt haben, die Zukunft ist klein und wir wollen den jungen, neuen Bands eine Bühne eben bieten und holen nicht mehr so viele altverdiente große Bands.
0: Mhm. Auf dem, was mir noch einfällt, bei einem Jugendheim am Eingang, hast du es gesehen, da stand heimlich erfolgreich. Ich dachte, das würde zu unserer Radiosendung auch passen, oder? Es weiß niemand, dass wir so erfolgreich sind und seit 20 Jahren oder länger schon hier senden.
1: Länger schon,
0: ja. Es ist sehr, sehr heimlich und ein bisschen geheim, wie unglaublich erfolgreich wir hier sind. ich hoffe, ihr genießt es, wenn ihr hier mono unsere Radiosendung hört. Jetzt gibt es ganz tolle Musik. Beim Haldern, wir haben auch mit Menschen gesprochen, die gemeint haben, normalerweise kenne ich wenig und ich komme trotzdem her und dieses Jahr kenne ich gar nichts und bin trotzdem da. Gut, man hat gekannt The No Twist und Sportfreunde Stille, die ich aber beide nicht gesehen habe. Und eine Band habe ich im Vorfeld gekannt und vorher schon geliebt, weil ich die auf einem ganz besonderen, lebensverändernden Konzert in München kennengelernt habe. Das sind Westside Cowboy. Die habe ich in München gesehen als Vorband von Geese und die haben in Haldern gespielt in diesem wunderschönen Spiegelzelt. Und deswegen war ich da ganz freudig aufgeregt, die ein zweites Mal zu sehen.
1: Ja, und es war auch tatsächlich ein ganz großes Highlight beim diesjährigen Haldern Pop Festival. Und obwohl die Band aus Manchester kommt, klingen sie eher weniger nach Britpop-Größen wie den Stone Roses oder Oasis. Ihr Indie-Rock ist hörbar von 90s Indie-Rock und Amerikaner beeinflusst und klingt so frisch wie Pavement zu ihren besten Zeiten, würde ich sagen. Also wohlgemerkt so frisch, also es ist keine Pavement-Kopie oder dergleichen. Aber ja, also hier und da kommen mir da schon ein paar Assoziationen in den Kopf, ja. Und 2025 kam ihre Debüt-EP erst raus, This Better Be Something Great. Und ja, das war schon mal ziemlich großartig. Im Januar dann EP Nummer 2, So Much Country Till We Get There. Wieder großes Kino. Ja, und jetzt nur 8 Monate später kam ihr Debütalbum in die Läden. Übrigens keine Songüberschneidungen zu den EPs, wie das ja oft dann doch der Fall ist, dass man die besten Songs nochmal fürs Album dazu packt. Nee, It Goes On heißt die Scheibe und ist auch ziemlich geil geworden. Ja, und wenn die Kreativität von Westside Cowboy weiter so anhält, werden wir sicher in Zukunft viel Freude mit der Band noch haben.
0: Ich glaube auch. Und die werden auch größer spielen. Da bin ich mir sicher.
1: Mhm. Ja, einer der ersten Songs, die mich angesprochen haben von Westside Cowboy, der hat mich richtig angesprungen mit seiner Spielfreude. Das war The Wars von ihrer zweiten EP. Ja, viel Spaß mit Westside Cowboy.

0: Jo, West Side Cowboy mit The Wars.
1: Und was ihr nicht gesehen habt, Andreas hat mit einem Papierkügelchen den Papierkorb verfehlt.
0: Ja, Mensch.
1: Mensch, aber wir machen weiter mit Musik spielen, das können wir hoffentlich besser. Und wir hoffen, ihr habt weiterhin viel Spaß hier bei Tommy und Brit auf Radio Z. 2 Stunden Britpop und Artverwandtes hier im Studio mit Nico, mit mir und mit Andreas. Und gleich nach dem nächsten Song schalten wir raus zu Sarah, die eine Neuerscheinung uns präsentieren wird. Sarah wird so auch unser Daybreak sein. Wir gehen ja chronologisch so durch unser Haldern-Pop-Festival. Und immer wenn Sarah kommt, dann beginnt der nächste Tag quasi. Aber einen haben wir noch vom Festival Donnerstag. Wir sind Mittwoch angereist. Donnerstag haben wir schon ganz viele tolle Entdeckungen gemacht. Wir haben Best Side Cowboy gesehen, wir haben Ugly gesehen, wir haben Wurm gesehen. Und wir haben noch eine neue Band entdeckt. Eine Band mit einem ganz berühmten Sohn. Nee, ein Sohn von einem ganz berühmten Vater.
0: Das wusste ich gar nicht.
1: Ja. Es ist nicht, hat nichts mit Star Wars zu tun. Noah York ist der Sohn von Tom York und der spielt bei Hex Girlfriend. Diese britische Band, die wir gesehen haben, die besteht eben aus Noah York und James Knott. Und die sagen selber, sie machen so einen Mix aus Rave und Heavy Rock. Hättest du das so beschrieben?
0: Ja, kann man machen.
1: Okay.
0: Kann man machen. Aber warum Star Wars?
1: Na, das ist so Vater-Sohn-Geschichte, bla bla.
0: Ah, ja. Da gibt es einige bei Star Wars.
1: Nee, hat nichts damit zu tun. Und ich stelle es mir auch schwierig vor, als Sohn von Tom York Musik zu machen. Man kann ja nichts mehr erreichen, was der Vater nicht schon erreicht hat. Aber vielleicht kann man einfach eine geile Band haben, die richtig viel Spaß macht. Und das ist Hex Girlfriend und den hören wir jetzt rein mit dem Song Get It On.

0: Hallo auch von mir, Sarah, hier aus meinem heimischen Tommy & Burt Studio. Ich habe euch Musik von meinem damaligen temporären Wohnort Dresden mitgebracht, von Shelterboy, der eigentlich Simon Graupner heißt. Und der hat schon viel auf Englisch gesungen und gemacht und zuletzt auch den Song Waste My Time zusammen mit der Band aus Chemnitz Powerplush aufgenommen. Und jetzt scheint er seine Richtung zu ändern. Es ist ein neuer Song erschienen mit dem Titel Asche und der markiert offenbar einen neuen Abschnitt, denn jetzt ist es eben auf Deutsch. Hört mal rein in Shelterboy mit Asche.
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0: Das war Shelterboy hier bei Tommy und Britt auf Radio Z, präsentiert von Sarah.
1: Jo, und jetzt haben wir Heil am Pop Tag 2 und der startet ja auch wieder in der Kirche für uns mit Susan im Nil. Die haben wir dieses Jahr schon das zweite Mal auf dem Heil am Pop Festival gesehen. Vor 2 Jahren durfte ich auch ein Interview mit ihr führen. Ja, Susan ist eine sehr charmante Irin, die vor 2 Jahren ihr Debütalbum veröffentlicht hat. Und in Haltern hat sie dieses Jahr, wie gesagt, in der Kirche gespielt. Wieder eine wirklich schöne Atmosphäre. Wir hatten uns eigentlich überlegt, ein bisschen früher zu gehen, damit wir, zu Little Granddad sicher in die Haltern Pop Bar rein, also von Susan und Neil wegzugehen.
0: Ne? Ja, aber wir waren auch spät dran in der Kirche, weil wir standen doch ganz hinten.
1: Ja, das weiß ich auch
0: nicht. Haben wir zu lange so gefrühstückt
1: im Zelt? Ja, ich glaube, wir sind zu lange beim Bäcker angestanden.
0: Ah, oder so. für den Pflaumenkuchen.
1: Ja.
0: Na gut. Okay, Susan und Neil, und wir wollten eher los.
1: Damit wir ganz sicher zu Little Granddad in die Haltern Pop Bar reinkommen. Da passen nämlich nicht ganz so viele Leute rein. Mhm. Und ja, aber es war zu magisch, um früher zu verschwinden. Voll. Also haben wir das Konzert bis zur letzten Sekunde mitgenommen. Und ja, ein wunderschöner Song von ihrem Album ist Drive. Den hört ihr jetzt gleich, nicht ganz so magisch wie in der Kirche, muss ich gestehen. Aber ihr habt hoffentlich trotzdem Freude dran. Ja, hier Drive aus ihrem Album Now in a Minute.
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0: Susan O'Neill war das und die hat uns verzaubert bei ihrem Konzert in der Kirche am Haldern Pop Festival. Ganz am Morgen waren wir da und in Haldern, da wird dann immer so gesprochen, meinst du, bei der Künstlerin kommt dann der Chor mit auf die Bühne? Weil immer beim Haldern vor Ort ist Cantus Domus, ein Berliner Chor, und die tauchen dann bei manchen Konzerten, und manchmal kann man so ein bisschen ahnen, tauchen die auf und verleihen dem Konzert nochmal eine ganz besondere Magie. Und das ist passiert bei Susan O'Neill. Und wir sind dahin geschmolzen im Stehen in der letzten Reihe in der Kirche. Obwohl wir eigentlich los wollten, aber die Geschichte kannst du weiter erzählen.
1: Ja, ich hätte an der Stelle aber auch noch zu erwähnen, wir haben bei unserer Abreise am Bahnsteig dann noch einen Großteil von Cantus Domus getroffen und uns da auch noch ganz nett mit ihnen unterhalten.
0: Du zumindest, du bist ja der noch kommunikativere. Ich war nur im Schatten, und weil es war so heiß an dem Tag.
1: Ja, ja.
0: Okay, also.
1: Ja, also dann weiter mit dem Festival. Ja, Little Granddad, wie gesagt, wollten wir in der Haldern Pop Bar sehen, ja, und zu denen haben wir es dann trotzdem noch so geschafft. Also in die Haldern Pop Bar passen ja nur so 100 Leute rein, und wir hatten es sogar noch so geschafft, relativ weit vorzukommen. Und ja, die vier Jungs haben zwar erst 4 Songs veröffentlicht, aber bei dem, was wir da in der Haldern Pop Bar gehört haben, wird ihr Debüt, das im Januar dann erscheint, sicher ein verdammt gutes Album. Toller Harmoniegesang, sich super ergänzende Gitarren, schön entspannte, groovende Rhythm-Section und einfach sehr gute Songs. Ja, und hier kommen jetzt Little Granddad mit ihrer ersten Single, Sleepwalking.
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0: A Little Granddad. Ja, vier sehr sympathische junge Männer. Ihr Debütalbum Speak Softly Son erscheint, wie gesagt, dann im Januar.
1: Und jetzt geben wir ein bisschen Gas mit Adult DVD. Die machen so Dance Punk, würde ich sagen. Und alle Songs klingen ein bisschen anders. Die haben am Nachmittag gespielt oder später Nachmittag im Spiegelzelt beim Haldern Pop Festival. Auf die habe ich mich im Vorfeld auch schon gefreut, weil die hatten wir auch schon gespielt in der Sendung.
0: Ja.
1: Ich glaube, Sarah hatte die eingepackt, oder?
0: Genau, ja.
1: Ist eine typische Sarah-Band, würde ich sagen. Oder? Das ist unsere Post-Punk-Expertin und da würde das vielleicht reinpassen in dieses Genre, wenn man so will. Ja, auf jeden Fall ist das eine Band aus Leeds, die sich 2021 gegründet hat. Noch während des Lockdowns haben sich nämlich Harry und Greg von der Band einfach irgendwelche Tracks zugeschickt und kurz darauf ist daraus eine richtige Band entstanden, eben Adult DVD, die richtig abgehen, die richtig Spaß machen.
0: Ja, und also sowas von. Also nach dem Konzert musste ich auch erstmal duschen.
1: War das auch eins dieser Moshpit-Konzerte? Habe ich schon mal in der Sendung erwähnt, wie sehr ich Moshpits hasse?
0: Ja, wobei, also dieses Jahr beim Haldern Pop Festival, da gab es ja so diese Zirkel, die waren so ein bisschen nervig, aber im Gegensatz zu...
1: Ich glaube, das hieß Tornado.
0: Ja, wie auch immer. Also es war irgendwie auch ganz nett. So ein bisschen anstrengend, wenn man eigentlich nur tanzen will, so wie ich das meistens tun möchte. Und ich habe überhaupt keinen Stress, wenn Leute dauernd an mich hinkommen oder sowas. Aber was ich überhaupt nicht pack, das ist so diese, man hat da vorne so einen großen Pulk und schubst sich gegenseitig mit Absicht rum und Ellbogen sind auch erlaubt und so. Das ist finde ich ganz schlimm.
1: Plötzlich sind nur noch Männer auf der Tanzfläche. Auch sehr unsympathisch.
0: Naja, klar.
1: Aber gut, das
0: Konzept. Ein paar Frauen sind da schon auch dabei, aber die sind in der Unterzahl, definitiv.
1: Wir hören Adult DVD und empfehlen Hüpfen von oben nach unten und keine Ellbogen zur Seite. Das könnt ihr auch gerne zu Hause üben. Genauso viel Spaß mit Adult DVD und der Song, den wir hören, der heißt Dogs in the Sun. Ich hüpfe schon von oben nach unten.

0: Das sind halt DVD auf Tommy und Britt bei Radio Z. Und Andreas, du wolltest sagen, warum ich so krass bin.
1: Ja, also wer ich wollte sagen, wer noch irgendwie dran gezweifelt hat, was für ein krasser Typ der Nico ist.
0: Ja.
1: Ja, der hüpft von oben nach unten.
0: Sollen wir mal jemand nachmachen?
1: Genau.
0: Mhm. Braucht man stabile Bandscheiben, wie sagst du dir?
1: Ja, wo du aber nicht gehüpft bist,
0: nee.
1: Das war bei The No Twist.
0: Ja, da lag ich schon in meinem Glamping-Bett.
1: Genau. Mhm. Das hast du so ein bisschen mitgehört noch, ne?
0: Ja.
1: Ja, also ich hatte sie ja schon im April im E-Werk gesehen, war ein super Konzert und ich würde fast sagen, dass beim Heidampop hat der ganzen Sache nochmal eins oben drauf gesetzt. Die waren genau das Richtige für mitten in der Nacht auf der großen Bühne. Also diese Mischung aus ruhigeren Tönen, diese Vielseitigkeit von No Twist, ganz viel vom neuen Album News from Planet Zombie gespielt und sonst so querbeet durch die letzten 30 Jahre der Band, war wirklich ein Megakonzert. Und von The No Twist hören wir uns auch einen Song, und zwar X-Ray.
0: Und das war ja dein Abschluss vom Freitagabend.
1: Genau.
0: Und danach kommt ja unser Daybreak mit Sarah, ein Spieler von Sarah, ein neuer Song, den sie präsentieren wird, kommt dann gleich nach No Twist. Und danach habe ich den Festival-Hack des Jahres, den präsentiere ich danach. Das war ein krasser Cliffhanger, jetzt kommt der No Twist.
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Wer Tommy und Britt ab und zu hört, der weiß, dass die Fontaines D.C. ganz fest ins musikalische Repertoire unserer Sendung gehören. Und die Fontaines D.C. haben wieder was Neues. Dopamine Chamber heißt das fünfte Album der irischen Band und das wird am 16. Oktober erscheinen. Klanglich wird es diesmal kälter und elektronischer. Es gibt weniger Gitarren, mehr Synthesizer und auch inhaltlich geht es um eine ziemlich ungemütliche Frage. Nämlich, wenn die Welt immer künstlicher, chaotischer und überfordernder wird, wohin flüchten wir denn eigentlich? In den Hedonismus, in Fantasien, in Schönheit, in Social Media? Tja, und ein erster Vorbote dieses Albums ist der Song Marianne, der genau mit diesen Gedanken und diesen Fragen spielt.

0: Die Fontaines DC.
1: Ja, die unglaublich erfolgreich geworden sind die letzten Jahre.
0: Ja.
1: Und mal schauen, wo die Reise hingeht. Das waren jetzt echt ruhigere Töne.
0: Ja, waren ruhigere Töne, aber ja, war ihre neue Single Marian. Fand ich auch richtig gut.
1: Und die waren so oft, wir werden ja bei Tommy und Britt immer am Ende des Jahres unsere Top 5 Alben und präsentieren die dann in unserer Januarsendung. Tommy und Britt gibt es ja einmal im Monat, immer am zweiten Sonntag im Monat. Immer am Ende des Jahres unsere Top 5 Alben und präsentieren die dann in unserer Januarsendung. Tommy und Britt gibt es ja einmal im Monat, immer am zweiten Sonntag im Monat. Und da waren

0: über sie. Also ich zumindest nicht.
1: Drum hört man ja Tommy und Britta auf Radio Z.
0: Ja, genau. Ja, im April kam ihre EP The Hedonist raus. Und die haben sie, glaube ich, auch komplett gespielt und noch ein bisschen mehr in der Haldern-Pop-Bar. Und ja, da hat die Stimmung gekocht und das war wirklich ein richtig geiles Konzert. Und wenn ihr auch ein bisschen mitrocken wollt und auch wenn nicht, ihr kriegt es trotzdem auf die Ohren. The 113 mit Leech.

0: Ja, ihr hört Tommy und Britt auf Radio Z und das waren The 113 mit Leech aus ihrer aktuellen EP The Hedonist.
1: Das war ein ganz schönes Geknüppel. Sowas höre ich ja live, aber zu Hause höre ich es nie an. Ja.
0: Oh doch, ich habe mir auch die Platte von Ditz gekauft, die wir vor ein paar Monaten
1: im Softspot
0: gesehen haben. Ja. Genau. Ja.
1: Okay, also The 113 hast du sie genannt. Die haben in der Popbar gespielt und das war ziemlich, ziemlich intensiv. Und danach sind wir sind ja noch gerade bei unserem Tommy und Britt Halden Pop-Rückblick, sind wir vom Ort, wo die Popbar ist, zurückgelaufen auf den Festival Ground. Da laufen wir so eine Viertelstunde oder so, ne? Und haben ganz andere Musik gehört. Jetzt wird es musikalisch ganz anders. Wir hören jetzt La Sécurité, mit denen wir auch ein Interview geführt haben. Und damit ihr schon mal eine Vorstellung kriegt, wie klingen La Sécurité aus Kanada musikalisch, gibt es den ersten Song jetzt hier bei Tommy und Britt. Der heißt Détour.

0: Das sind La Sécurité aus Montreal oder Montreal, je nachdem auf welcher Seite des Flusses man sich befindet. Und über den Fluss, der durch Montreal fließt, der ja magische Wirkung hat auf die Musikszene, über den haben wir uns ausgetauscht im Interview mit La Sécurité und über vieles mehr. Und wir hören jetzt so ein bisschen rein, ein paar Interview-Schnipsel gibt es mit der sehr sympathischen Band aus Montreal mit La Sécurité, die am Freitag, das zweite Wochenende im August war es, Freitag haben sie am Brückenfestival in Nürnberg gespielt und am Samstag dann beim Haldern Pop Festival. Und so kam die auch ziemlich müde an, ziemlich müde beim Interview, aber eine sehr fröhliche Band, die wir da getroffen haben. La Sécurité heißt die Band, die Sicherheit. Und da war unsere Frage, was gibt den Menschen denn Sicherheit, den Menschen bei La Sécurité?
1: Was? Good friends with good intentions.
2: Yeah, that's basically being surrounded by people who care. I think that's great.
0: Do you have that feeling on stage?
2: Yes, all between us on the stage. I think we have a good mood together, and it's important. I think it helps us a lot that we're friends, and it's important.
3: I think, if I may, I think like sometimes you play shows, there are not a lot of people, because you're like trying a new city, and then people don't know you, so this is the only thing that keeps the whole vibe together, is like we're gonna still have fun on stage and try to see this as like an opportunity to just play music with friends. And then this attitude will translate when people show up, actually. So I guess this is what's happening.
0: Ja, das klingt doch sehr gut. Freunde mit guten Absichten, die geben Sicherheit, was ich absolut nachvollziehen kann. Und man merkt es auch tatsächlich auf der Bühne, dass da FreundInnen zusammen auf der Bühne stehen. Und da ist es natürlich interessant zu wissen, sind die Leute von La Sécurité schon länger Freunde?
1: Yes, we were friends.
3: Yeah. The band started with Alien and I used to be a couple. We dated for a long time, and we invited like Melissa Kenny and what's your name? Laura San to be part of it. No, we're family. We're above friends now.
1: Yeah, we kind of all knew each other. Kenny, I had known for less long, and like Hassan, kind of just from this bar we hang out at. That's like kind of where the music hub hangs out. Kind of got to know her through friends. We went camping together and played softball together, and that's the summer that we started this band, and we're like, hey, you want to play with us? And Mel and I were playing together for another artist in Montreal. I was playing drums and she was playing guitar, and I had an instant friend crush on her.
3: I was
1: artistic crush, and I was like, oh, you should come.
0: Okay, also wir merken, es geht sehr freundschaftlich zu bei La Sécurité. Es hat angefangen mit einem Couple, das Musik gemacht hat zusammen, und dann gab es noch einen Band-Crush, weil man sich so verliebt hat in eine Drummerin, also rein musikalisch, und so ist diese Band entstanden, und man merkt es ihnen an, man hört es ihnen an, dass da ja vieles passt bei dieser Band La Sécurité. Es wird ihnen so zugeschrieben, dass sie so Riot Girl Musik machen würden. Das ist ja so eine Bewegung, eine Reaktion auf die männlich dominierte Musikszene, vor allem im Hardcore und im Punk. So Vorreiterinnen waren L7, Sleater-Kinney. Und ja, auch La Sécurité werden oft diesem Genre zugeordnet. Da ist natürlich interessant zu erfahren, wie sie mit dieser Zuschreibung umgehen. Können sie sich da selber sehen als Riot Girls?
1: We're definitely, like, I think we're two, like, Riot Girls.
2: Yeah. I mean, it's in us.
1: Yeah,
2: sure.
1: It's in us.
2: I don't know if we're so much projecting it, but there is something within us that's being projected in our music. And if people see it, I understand that it's there, like, for sure.
1: It's like a movement that became a genre.
3: Okay.
2: I think we, with the blend of everybody, I think like there is some of that, but it's a blend of everybody's inspiration also. But because there's primarily three females and two males, I know that maybe we can assert that we're more, I don't know, feminist. But
0: so, would you see yourself as part of a movement?
3: I
1: I'd say yeah, just in the sense that I think I definitely like to like encourage people to just like be themselves and like believe in what they believe and like, yeah. So I think that in a way is like punk, because like it's kind of hard to like always say what you mean sometimes.
0: Also auf jeden Fall sehen sich La Sécurité als feministisch.
3: Hello, this is Fat Dog.
0: Das war ein Fat Dog. Jetzt, wie kommen die hier rein? Also La Sécurité sehen sich als feministische Band. Und vor allem geht es ihnen aber darum, Menschen zu ermutigen, das zu tun, was sie tun wollen. Das ist die Message von der Band. Und von denen hören wir jetzt noch einen Song. Der heißt Bingo. Bingo mit Ausrufezeichen, so wie ihr aktuelles Album. Alles mit, oder ganz viel mit Ausrufezeichen, weil sie sagen wollen, wir haben was zu sagen. Das ist wichtig, was wir zu sagen haben. Wir hören den letzten Song hier von La Sécurité, aber Tom im Brit ist noch nicht zu Ende. Es geht noch weiter mit unserem Haldern-Pop-Rückblick und viel neuer Musik hier auf Radio Z. La Sécurité mit dem Song Bingo.
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0: Das waren La Sécurité beim Brückenfestival, beim Haldern-Pop-Festival und hier bei Tommy und Britt auf Radio Z. Das war unser Haldern-Pop-Rückblick. Andreas, Andreas und ich waren auf dem Haldern-Pop-Festival dieses Jahr. Letztes Jahr waren wir zu viert, oder? Sarah und Alex waren dabei und ja. Wir zwei. Volle Tommy und Britt-Besetzung letztes Jahr. Dieses Jahr die Urbesetzung, würde ich sagen, und auch noch mit dem Zug anreisen und campen. Andreas, wie früher, schön war es mit dir.
1: Ja, war so, sehr schön.
0: Wenn ich so durchblätter hier mein Festivaltagebuch, da haben wir als einiges nicht gespielt, was ich noch auf dem Zettel habe. Zum Beispiel
1: genau,
0: Wum oder Horse Girl oder Walners oder
1: Chest.
0: Boah, die haben mich richtig umgehauen, die haben im Tonstudio gespielt. Das war mein letztes Konzert, danach habe ich nichts mehr gebraucht, besser kann es nicht werden. Die würde ich gerne nächsten Monat nachliefern. Im Oktober gibt es die nächste Tommy und Britt Sendung. Es klingt schon so nach Abschied, Tommy und Britt geht noch lange weiter, weil du hast noch was Spezielles. Und danach schalten wir zu unserem Außenreporter Alex.
1: Für South by Southwest. Und ich habe noch einen für euch. Ich war am 23. August mit zwei guten Freunden auf Nick Cave and the Bad Seeds auf dem Königsplatz in München. Und das war wirklich ein wirklich großartiges Konzert. Ich habe es jahrzehntelang versucht, Nick Cave zu sehen. Immer wagen irgendwas, keine Zeit, keine Kohle oder irgendwie sowas. Und ich bin sehr froh, dass mein Freund Klaus mir vor vielen Monaten schon eine Karte zum Geburtstag geschenkt hat. War wirklich viel mehr als diese Reise wert. War wirklich ein tolles Konzert, eine Zelebration, wie man sie von Nick Cave und seinen Bad Seeds auch erwarten würde. Und ein Song, den er live relativ häufig spielt, ist Old Children. Das ist ein Song, in dem Nick Cave sich quasi stellvertretend für die anderen guten Menschen auf dieser Welt, die schon ein bisschen älter sind, bei den Kindern entschuldigt. Und zwar dafür entschuldigt, dass eben wir diese Welt irgendwie gegen die Wand fahren. Und ist sehr, sehr beeindruckender, mitnehmender Song. Und ich habe mir gedacht, den wähle ich speziell jetzt aus. Ich hatte ihn schon, obwohl er recht lang ist, irgendwie im Kopf. Aber dann habe ich auch noch gesehen, dass heute in einer Woche Weltkindertag ist. Und dann habe ich gedacht, der Song muss es auf jeden Fall sein. Und deswegen hört ihr jetzt dann gleich Nick Cave and the Bad Seeds mit Oh Children aus dem Album The Lyre of Orpheus. Und Nico, wir beide verabschieden uns jetzt hiermit, ne?
0: Aber mit Tommy und Britt geht's weiter, weil Alex kommt dann mit seinem Sinn-Part.
1: Alright, dann macht's gut. Viel Spaß mit Alex noch und jetzt erstmal viel Spaß mit Nick Cave and the Bad Seeds.

Entspannt in den letzten Teil des Abends. Hallo, hier ist Alex aus dem Süd-Südwesten Nürnbergs und in meinem Teil geht es heute etwas elektronischer und zum Teil auch tanzbarer zu. Es soll ja niemand einschlafen, so kurz vor dem Ende der Sommerferien. Gerade hörten wir Arc de Soleil mit seinem chilligen Song Bocosaurus. Aber bevor die Ferien vorbei sind, setzen wir uns noch einmal ins Auto und cruisen die Küste entlang mit der Indie-Perle Like Elephants aus Grieskirchen, aus unserem eher bergigen und nicht von Meeresküsten gesegneten Nachbarland Österreich. Ab ins Cabrio, Lautstärke rauf und los geht es mit dem Song Coastal Drive von Like Elephants.

Nun begeben wir uns in dunklere Gefilde. Jonathan Bree ist ein spannender Musiker aus Neuseeland, bekannt für seine melodischen Kompositionen, in denen er über das moderne Leben und die Liebe singt. Sein gerade erschienenes Album Don't Call It Love ist sehr dicht, der Rhythmus steht im Vordergrund, während die dunklen Synthis wabern. Das Ergebnis ist eine Klangpalette, die man als düsteres Disney bezeichnen könnte. Daraus hören wir nun ein Duett mit der Künstlerin Bambi, nämlich Chameleon.

Nihils, geschrieben Nihils, ein Trio aus Berlin, haben sich nie vollständig einer einzigen Musikrichtung verschrieben. Auf dem gerade veröffentlichten Album Versions haben sie diese Spannung in ihre vielleicht entschlossenste Entscheidung überhaupt verwandelt. Kein gemeinsames Konzept, keine abgestimmte Richtung. Stattdessen gab die Band ihren drei individuellen Persönlichkeiten mehr Raum und brachte sie erst im Nachhinein zusammen. Jeder ist Schöpfer und Verarbeiter zugleich, wie die Effekte eines modularen Synthesizers, die sich gegenseitig färben, verzerren und miteinander in Resonanz treten, erklärt die Band. Es gab nicht immer einen Konsens und nicht immer einen präzisen Plan, nur das Vertrauen, dass alles, was dabei herauskam, authentisch sein würde. Das Ergebnis ist ein Album, das sich anfühlt, als würde man durch einen Club treiben, in dem man nicht sicher ist, ob man gerade die Etage wechselt oder ob sich der Boden selbst verändert hat. Wummernde Bässe prallen auf zarte Melodien, tanzbare Beats verschwimmen hinter Gesang und raumgreifenden Synthesizer-Klängen. Wir tanzen nun rein mit dem mich ein wenig an die Band moderat erinnernden Song Hold the Light, Nihils.

Mit ihrem recht außergewöhnlichen Talent als Multi-Instrumentalistin versucht Brittany Tvesole mit ihrem aufstrebenden Projekt Senseless Optimism eine musikalische Neuordnung anzustreben und definiert die Rolle von Singer-Songwriterin in der zeitgenössischen Musik neu. Painfully Pop heißt Senseless Optimisms im Juli herausgebrachte EP mit 5 Songs, die sich mit Liebe und Herzschmerz auseinandersetzen, sowie dem Gefühl, in einer schnelllebigen Welt zurückgelassen zu werden. Die EP verbindet eingängige Popmelodien mit tiefgründigen Texten und emotionaler Ehrlichkeit. Somit fängt sie das Gefühl ein, selbst in den dunkelsten Momenten zu tanzen. Ich wollte Songs machen, zu denen man tanzen kann, während man innerlich zerbricht, sagt Senseless Optimism dazu. Und daraus hören wir nun das Lied Heat.

0: Eine weitere markante weibliche Stimme traf ich kürzlich bei einem feinen Festival, dem Kulturknall in Murnau. Witzige Story, während des Konzerts stieg Mola, von der ich hier rede, von der Bühne, um mit dem Publikum zu singen. Dabei steuerte sie auf mich zu und meinte, dass wir uns ja auch schon oft bei Konzerten von ihr gesehen hätten, obwohl dies mein erster Besuch eines Auftritts von ihr war. Scheine wahlweise ein Allerweltsgesicht zu haben oder einfach eine Amnesie. Wie dem auch sei, das Konzert war begeisternd und tatsächlich hatte ich danach noch die Gelegenheit, ein paar Worte mit Mola zu quatschen. Wir hören nun von ihr eigentlich zwei Songs, die aber ineinander übergehen, nämlich Intro und Liebe brutal.
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Mit einer weiteren Band, die beim Kulturknall in Murnau auftrat und einen erinnerungswürdigen Auftritt hinlegte, will ich mich aus der heutigen Tommy und Britt Sendung verabschieden. Es handelt sich dabei um die modularen Soundfrickler Ströme, die bei dem abschließenden Song Trang and Flicky einen ganz besonderen Synthi aufnehmen durften. Heute als Objekt der Zeitgeschichte im Deutschen Museum aufgestellt, war es der erste Moog-Synthesizer, der nach Deutschland geliefert wurde. Zuvor wurde er von einem gewissen George Harrison erstanden und bei Here Comes the Sun eingesetzt. Vielleicht hast du das Lied schon mal gehört. Anschließend stand er in Arabella Studios in München, wo er von Giorgio Moroder zur Disco-Revolution eingesetzt wurde, um dann noch von Queen, ELO und weiteren Bands von Weltrang gespielt zu werden. Sozusagen als Henkersmahlzeit, bevor ihm endgültig der Stecker gezogen wurde, sicherten sich durch glückliche Umstände Ströme die Möglichkeit, ein Album mit diesem Moog aufzunehmen. Und mit dieser Geschichte und dem Song Trang and Flicky entlasse ich euch nun in die Nacht. Macht's gut, wir hören uns im Oktober wieder. Euer Alex.

Hallo, Servus und einen schönen Abend wünsche ich euch und begrüße euch zur dritten Ausgabe von Rock in Black im Monat September 2026. Und heute geht's natürlich auch wieder in die Zeitreise. Das heißt, ihr werdet heute ganz, ganz oft einen ganz bestimmten Jingle hören, nämlich die Titelmelodie zu der Serie Time Tunnel, die uns immer wieder auf diese Zeitreise schickt. Und wenn eben dieser Jingle dann kommt, dann wisst ihr schon, ha, jetzt ist es wieder soweit. Und ich habe ganz, ganz viele Alben gehört aus vielen Jahrzehnten, 76, 86, 96 und 2006, und habe aber auch ganz, ganz viel gefunden, und sodass ich mir heute etwas das Reden sparen kann, soweit es mir natürlich immer von mir aus möglich ist. Denn, ich bin definitiv zu früh aufgestanden. Ja, und das wird leider etwas Folgen haben. Das heißt, ab morgen hier flach, ab ins Bett und so weiter und so fort. Aber Steve Grobber hat den Anfang gemacht. Also sollte heute meine Stimme etwas dann versagen, bitte ich das gleich zu entschuldigen. Ich versuche mich jetzt über diese 2 Stunden irgendwie zu retten.

Ich schwitze wie ein Ochs. Also, es wird hoffentlich alles glatt gehen. Und ja, wir werden das hier schon irgendwie schaukeln. Steve Grubber in the Midnight Hour hat den Anfang gemacht mit Tip Off to the Rip Off aus seinem Posthum-Album Watching the Tide, wo er ja noch kurz vor seinem Tod viele wunderbare Musiker um sich auch versammelt hat. Eric Clapton, Ronnie Wood, wer war denn noch mit einer? Brian May zum Beispiel und Billy Gibbons war, glaube ich, auch mit dabei am Rennen. Und er hat eben dieses Album dann, was jetzt dann noch zu Ende gemischt wurde, als Nachlass hinterlassen und ein schönes Album geworden. Nicht perfekt, um Gottes Willen, aber es ist wirklich ein anhörbares, ein wunderschönes Alterswerk, wie man immer so schön sagt. Und er zeigt nochmal seine große Facette eigentlich von Soul, Blues, Rock natürlich auch, aber auch wunderbar andere Klänge, die sich auf dieser CD finden. Watching the Tide, also kann ich euch sehr ans Herz legen, ein schönes Album für die Liebhaber der Rockmusik, Bluesmusik, die vielleicht etwas in die ältere Richtung tendieren. So, oder tendieren. So, was haben wir denn noch mit dabei? Wir haben natürlich heute nochmal Songs von den Alben aus August 2026 mit dabei, nämlich von T-Bubble und Rolling Stones. Ich habe euch ja versprochen, alle Songs draus zu spielen. Und es fehlen noch ein paar, aber ich arbeite daran und habe natürlich heute auch wieder jeweils einen Song von den Stones und von Deep Purple mit dabei. Wir haben zwei Songs vom Album des Monats mit dabei von Cap Mo, The Breakdown, und dass ein sehr ruhiges Album ist, und auch da werden wir in der ersten Stunde noch drauf zurückkommen. Und. Also, ich hoffe, ihr seid gut unterhalten dann bis 24 Uhr. Und ab und zu werde ich dann heute auch mal so Dreierblocks einringen. Das erspart mir etwas an Sauerstoff und so weiter und so fort. Und wie versprochen, hier schon mal ein Song von der Deep Purple, den ihr bis jetzt bei mir noch nicht gehört habt. Das Album heißt Splat. Und der Song, den ich dabei habe, ist The Rider.

Daily Thompson, und danke auch nochmal an die Band für den schönen Jingle, den sie mir vorher für meine Sendung für Rockin' Black hier geschickt haben. Und natürlich waren das Daily Thompson aus dem Album Clue mit dem Song Sim. Und ihr werdet sicherlich noch mehr aus dem Album hören. Wobei ich ja immer sagen muss, mir hätte so ein bisschen mehr Daily Thompson dann auch gut getan. Aber jammern auf hohem Niveau. Nicht wahr? Also, und jetzt kommen wir nämlich zu diesem Jingle, den ich ja vorhin schon angesprochen habe. 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

0: Genau. Und natürlich bezieht sich das auf andere Jahrzehnte immer, genau immer im Zehnerschritt, also immer so dekadenmäßig auch auf das gleiche Monat. Das heißt, ich habe mal gesucht im September 1976, 1986, 1996 und natürlich 2006. Und ich muss sagen, großartige Funde, wirklich großartige Funde. Und das nicht nur 1976, wobei ich da natürlich auch etwas vorbelastet bin. Ne? Ich habe da zum Beispiel einen Song, den werdet ihr etwas so vielleicht zum Ende der Sendung hin noch hören. Das ist vielleicht auch etwas so eine Teenie-Erinnerung. Er muss ja auch manchmal etwas sein. Und wir haben heute, oder ich fange mal an, eben auch in diesem Jahr 1976, da gab es nämlich schon mal zwei großartige Alben. Nämlich das eine, ein wunderschönes Live-Album, übrigens auch das einzige Live-Album, das existiert von dem, wie sagt man da, der Glanzzeit einer Band. Die Band hieß Lynyrd Skynyrd. Und die gibt's ja immer noch. Die treiben sich immer noch rum in den verschiedensten Variationen. Ihr wisst, der Lynyrd Skynyrd ist irgendwann mal abgeschmiert mit dem Flugzeug und ein großer Teil der Band ist dabei verstorben. Und da muss man immer sagen, man misst eigentlich immer vor und nach dem ja, Flugzeugunglück, wobei ich sagen muss, auch hinterher kamen da durchaus noch akzeptable und gute Alben heraus, um Gottes Willen. Und aber eben dieses eine Live-Album, das ist 1976 im September erschienen und das hieß One More From the Road und war wirklich ein großartiges Live-Album damals und da habe ich natürlich auch ein Stück mitgebracht, nämlich I Ain't the One oder The One. Ne? Da wäre wieder meine Englischlehrerin gekommen und gesagt, Mr. Radke, vor A, E, U, E, I, immer C. Ne? Also, ja, und so. Ihr kennt das, ja, fürchterliche Erinnerungen an diese Lehrerin. Und dann gab es zum Beispiel noch April Wine. Die haben ebenfalls im September 1976 ein super Album veröffentlicht. The whole world's going crazy. Und da habe ich den Song Gimme Love mit dabei. Übrigens habe ich ja April Wine letztes Jahr, ich glaube es war letztes Jahr, mit Uriah Heep zusammen in der Fürther Stadthalle gesehen. Und das war großartig. Das war wirklich hammermäßig. Und ich hatte mir damals schon gedacht, oh Gott, jetzt muss aber Uriah Heep zappeln. Da müssen sie zeigen, was sie können. Und sie haben gezeigt, was sie können. Ich glaube, Uriah Heep und April Wine, das war so bombastisch, die dritte Band, die noch mit dabei war, die habe ich irgendwie schon, die waren um Gottes Willen nicht schlecht, aber habe ich irgendwo schon wieder so ad acta gelegt, denn April Wine und Uriah Heep haben ein bombastisches Konzert abgeliefert. Aber hier jetzt eben zu dieser wunderbaren Zeitreise-LBs. Wir fangen an mit Lynyrd Skynyrd und dann gehen wir über zu April Wine. Viel Spaß dabei.
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Na, irgendwie kann ich ja froh sein, dass ich im September 1976 noch kein Rock in Black gemacht habe. Gab's ja auch Radio Z noch nicht, um Gottes Willen. Ja, also mal ganz davon abgesehen. Aber ich hätte mir die Entscheidung, was ist denn da das Album des Monats, damals mit 15 Jahren wahrscheinlich noch nicht zugetraut. Everwine, Gimme Love aus dem Album The Whole World. The Whole World's Gone Going Crazy. Und Lynyrd Skynyrd habt ihr davor gehört mit One More From The Road war das Album und I Ain't The One. Also, da-da. So, haben wir doch das erste, die erste Zeitreise schon hinter uns und gehen aber dann auch gleich, ja, wir haben ja auch gleich 10:30, ja, zum Album des Monats. Und ihr wisst, in der Rockmusik hat's leider keins gegeben. Da war ich diesmal knauserig und habe tatsächlich nur im Singer-Songwriter-Bereich diesen Album des Monats-Titel vergeben und da ist Cap Mo der absolute Gewinner, würde ich jetzt mal sagen, des Monats. Denn mit The Breakdown hat er wirklich ein großartiges, ganz einfaches, instrumentalisiertes Album herausgebracht. Das ist wirklich, das ist so minimal, mit Instrumenten. Im Endeffekt nur Cap Mo und die Gitarre, ein bisschen Background-Sänger und eben Cap Mo's wunderbare Stimme. Und das ist so erstklassig gesungen. Da sind wunderbare Songs mit drauf, die einen wirklich, ja, so irgendwie so aus dem Tag so entfernen und einfach eine Ruhe ausstrahlen, dass es einem ja fast schon wehtut, aus dieser Situation oder aus diesem Gefühl wieder rauszukommen. Tolle Scheibe, wie ich finde. Und ich habe natürlich auch wieder zwei Songs mit dabei. Stitched Up Heart und One Day Away. Und genießt es. Also es sind wirklich, es ist eine tolle, tolle Scheibe. Und ich habe ja auch bei Blues Home am Freitag schon zwei Songs von ihm gespielt. Und natürlich gibt es auch nächste Woche wieder zwei Songs aus diesem Album. Viel Spaß mit Cap Mo.

Capmo Album des Monats und es heißt The Breakdown und ihr habt gehört One Day Away und davor gab es noch Stretched Up Heart. Was soll man zu so einem großartigen Album eigentlich noch sagen? Man lässt einfach die Musik für sich sprechen und ich glaube, wer diese Musik genießen kann, kann dies auch gut bewerten, was für eine ja, wunderschöne Platte das dann auch ist. Capmo! So, ja, dann geht's doch wieder ab. 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

0: Und wir kommen zu einer Band, ja, die hat man eigentlich schon abgeschrieben, nachdem der Schlagzeuger, der seit 1974, meine ich, seit 1974 nicht nur Schlagzeug gespielt hat, sondern auch fast alle Texte geschrieben hat von dieser Band, leider in 2020 verstorben ist. Nämlich die Rede ist von Neil Peart und natürlich ist von Rush dann die Rede. Und man hat das dann irgendwo ad acta gelegt und immer wieder hat man bedeutet, nein, also so nachdem der Schlagzeuger jetzt verstorben ist, dann war ja auch noch Corona-Zeit etc. etc. Man beschäftigt sich jetzt gerade nicht mit irgendwelchen Neuzusammenkünften oder für eine Reunion etc. etc. Und dann müsse ja auch alle stimmen und so ist es ja. Wenn man denkt, seit 1974 hat sich bei Rush gar nichts geändert im Endeffekt in der Nein, es hat sich einfach nichts geändert in der Besetzung. Und Rush hat ja auch diesen Ruf als beste Liveband ever. Und sie kommen jetzt wieder habe ich das richtig gesehen, Februar, März irgendwie 2027. Und sie haben nämlich auch eine deutsche Schlagzeugerin gefunden, die jetzt ab 2026 das Zepter mit übernommen hat. Und so haben sich Gary Lee und Alex Lifson entschlossen, hey, wir gehen wieder auf Tour. Wir haben jetzt eine Schlagzeugerin gefunden und das passt irgendwie, das funktioniert. Und so gehen sie jetzt wieder auf Tour. Also ihr dürft euch alle auf Rush freuen. Und Rush hat 1976 ein Album veröffentlicht, ein Live-Album, das nannte sich All the World's a Stage. Und man könnte schon sagen, legendäres Live-Album. Aber auch 1996 im September haben sie eine LP veröffentlicht und die hieß Test for Echo. Und von beiden Scheiben habe ich einen Song dabei, sodass ihr jetzt einen Double Play von Rush hört. Ich glaube, das dürfte vor allen Dingen den Andi von Zosch freuen. Er ist ja ein riesen Rush-Fan und das ist natürlich mit einem Gruß verbunden an ihn und ich hoffe, ihr habt genauso viel Spaß, wie der Andi haben wird und ich auch bei der Suche nach diesen Songs auch gehabt habe. Ich habe mir rausgesucht, nämlich die Live-Version von Anthem. Und dann geht's über eben zum Titelsong des Albums 1996 zu Test for Echo. Hier ist sie, die Superband, die uns 2027 auch live wieder erfreuen wird. Hier ist Rush.
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zwei Jahrzehnte, eine Band. Und zwar hier jetzt aus 1996, Test for Echo und natürlich gespielt von Rush. Und davor gab es die Live-Aufnahme von Anthem, gleiche Band, aber eben 1976 im September erschienen, das Live-Album. Großartige Band und natürlich live müssen die tatsächlich eine absolute Bank sein. Und ich habe schon überlegt, gibt es da noch Karten für München? Also, mal überlegen. Also ich glaube, das würde ich mir tatsächlich doch mal reinziehen. Ich denke, so oft wird man nicht mehr die Möglichkeit haben, die Jungs und die nun damit spielende junge Frau, wie heißt sie? Niles, glaube ich, ne? Annika Niles. Genau, ja, mein Gott, ja, welch großartiges Gedächtnis. Immerhin vor 5 Minuten gelesen und immer noch gewusst, ja. Also, immerhin, ja, kann ja sein. Ja, wir kommen jetzt, gehen wir schon wieder in den Stunden, na, noch nicht so ganz, noch nicht ganz, aber wir kommen zu einem Song und ich habe euch ja versprochen, ich spiele euch von diesen aktuellen Alben von den Stones und von Deep Purple alle Songs und einer, den ich noch nicht gespielt habe von den Stones, den lege ich jetzt auf, hier ist Jealous Lover.

The Rolling Stones aus dem Album Foreign Tongues, Jealous Lover. So, und wir gehen jetzt dann gleich in den Stundenwechsel, nehme ich auch wieder mit. Na, ihr wisst schon. 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

So, also wir werden, es ist ja jetzt genau 23 Uhr und wir gehen jetzt in den Stundenwechsel mit einem ganz besonderen Song. Ich habe es eigentlich vorhin so zum Ende der Sendung angekündigt, aber es passt jetzt irgendwie, um euch jetzt schon zu verschrecken. Es ist einfach so eine Teenie-Erinnerung, ja. Und wir schreiben das Jahr 1976, ich war 15. Ach, mein Gott, ja, es ist so. Und da hat man natürlich immer so, ein Mädchen zu im Auge gehabt.

0: Ja, jetzt wie ist das? Bay City Rollers. Und die haben damals eben auf diesem Album einen Song veröffentlicht. Und ich muss es tatsächlich zugeben, der gefällt mir bis heute. Es ist manchmal, ist es einfach so. Ja? Es ist einfach so. Und da kann man ja auch mal die Leute damit verschrecken. Yesterday's Hero. Und das ist nämlich tatsächlich die LB-Version, hat eine etwas längere Einleitung wie auf der Single. Da hört man noch etwas so hier von Live-Aufnahmen und so weiter und so fort. Also, ist auf jeden Fall jetzt mit gebongt und natürlich geht es dann auch im gleichen Jahr gleich weiter zu Anfang der zweiten Stunde mit AC/DC. Das ist dann der gerechte Ausgleich, oder? Also darüber dann noch mehr, aber hier ist Bay City Rollers, Yesterday's Hero und so gehen wir in den Stundenwechsel. Bis denn dann.
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Hallo, Servus und einen schönen Abend wünsche ich euch. Und das mit AC/DC, Dirty Deeds Done Dirt Cheap. Und 80 Jahre wäre jetzt am 9. Juli geworden, Bon Scott. Leider hat er soweit nicht geschafft, aber man möchte ja auch mal so einen großen Sänger mal zu diesem Geburtstag nachträglich gratulieren. Es wäre so schön, wenn er ihn erreicht hätte, denn Bon Scott war natürlich schon ein Ausnahmesänger. Und ich glaube, darüber sind wir uns aber auch alle einig. AC/DC, das war eben aus dem gleichnamigen Album und das war ihr drittes Album und das ist zum Beispiel nicht in den USA erschienen. Das war erst, wurde dann wieder mit den Songs auf andere Schallplatten in den USA mit veröffentlicht. Aber dieses ist tatsächlich nur in Australien, in Europa etc. erschienen, aber not at the USA. No way. Also, haben schon gewusst, ja. Nee. Mr. Trump kriegt das nicht. Aber wir gehen vielleicht trotzdem nochmal, wir gehen gleich nochmal, ihr wisst schon, auf die Reise. 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

Genau, und wir gehen wieder in zwei verschiedene Jahrzehnte, nämlich wir gehen ins Jahr 1986 und wir gehen ins Jahr 1996. Ihr wisst natürlich, das sind jetzt nicht unbedingt diese Jahrzehnte, wo ich mit unglaublichem Wissen irgendwie punkten könnte, aber hey, Ich arbeite mich heran. So, und zwar, wir gehen erstmal ins Jahr 1986 und zum Beispiel eine Band namens Iron Maiden ein Album herausgebracht im September und das hieß Somewhere in Time. Jetzt muss man tatsächlich eins sagen, lieber JB, ich hab's extra nachgelesen, also nicht, dass du jetzt sagst, er macht alles aus den 80er Jahren schlecht. Aber dieses Album ist tatsächlich damals auch sehr, sehr, sehr zwiegespalten aufgenommen worden von der Fangemeinde von Iron Maiden. Denn zum ersten Mal wurden Gitarren-Synthesizer verwendet und das kam so gar nicht an. Das kam nicht an. Und wenn man den Sound mal von früheren Iron Maiden LPs anhört und dann eben diese von 1986, dann hört man auch wirklich diesen Unterschied. Und das ist ja nicht so schön, aber hey, es sind trotzdem einige sehr hörenswerte Songs drauf. Und einen habe ich mit dabei, nämlich Sea of Madness. Ich hätte natürlich auch Stranger in a Strange Land mitbringen können, aber ich habe mir gedacht, ach Gott, das war Single-Auskopplung. Ach, und wie langweilig. Komm, Sea of Madness. Ich glaube, das wird weitaus weniger gespielt als das andere. Und eine andere Band hat 1996 ein Album veröffentlicht, das hieß Louder Than Hell. Und das war die Band Manowar. Und auch nicht so das Glanzstück der Band, das muss man auch ganz klar sagen. Ich sag mal, Manowar hat sicherlich stärkere Alben herausgebracht als dieses Louder Than Hell. Aber auch da sind einige Stücke dabei, wo man immer wieder sagen muss, das kann man immer wieder hören. Wie zum Beispiel Number One. Und den habe ich mit dabei. Also, wir fangen an mit Iron Maiden und dann geht's ab zu Manowar. Also, haltet euch fest. Haben wir dann? Ach nee, das passt schon so. Das ist alles in Ordnung.

Na, mein Gott, dann waren sie die Nummer 1. Sollen sie doch sein, um Gottes Willen. Manowar aus dem Album Louder Than Hell, September 1996. Und 10 Jahre davor, ja, gab sich Iron Maiden die Ehre mit Somewhere in Time und mit Synthesizer-Gitarren. Also, naja, Gott, ich denke, sie haben umgedacht zwischenzeitlich. So, also, es in den 80er Jahren, was da alles auf Synthesizer und dann diese Electro-Drums und lauter so Quatsch. Ja, also, du lieber Gott, da mag man manchmal nicht drüber nachdenken. Und ich kenne ja immer manchmal, ich höre ja dann immer mal wieder in so 80er Alben rein, wo ich mir immer denke, ach Gott, ja, wäre wahrscheinlich ein gutes Album, wenn der Sound nicht so manchmal wirklich grottenschlecht war. Also, das war, das ist ja, komm, wir verlassen mal jetzt die Zeitreise und gehen irgendwie doch wieder auf Zeitreise. Aber es ist ein Song, den hat mir mal die Micha kurz empfohlen vor einigen Wochen. Und ich habe ihn ja auch schon mal angespielt, ich glaube in der letzten Rock'n'Black Intro-Sendung. Und da habe ich ihn nicht zu Ende spielen können, aber heute habe ich ihn natürlich nochmal dabei. Susie Quattro und Space Cadets. Ja.

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Und wir gehen ins Jahr 2006, also gar nicht so weit zurück. Und ja, eine meiner Lieblingsbands. Ja, das ist es einfach so. Es ist einfach so, es gibt ja immer Deep Purple, meine absolute Lieblingsband ist und bleibt The Doors, aber dann kommen gleich hinten dran Deep Purple und dann gibt's da noch eine andere englische Band, UFO. Und die haben 2006 vielleicht eines ihrer besten Alben ohne Michael Schenker und überhaupt eines ihrer besten Alben überhaupt mit veröffentlicht und das nannte sich Monkey Bustle. Leider nicht mehr so erfolgreich wie die Alben aus der Michael Schenker-Ära, aber eigentlich hat dieses Album ein viel größeres Publikum verdient und auch diese ganzen Alben, wo Winnie Moore mitgewirkt hat, ja, sind einfach hammermäßig gut. Also, und Monkey Bustle hat vor allem diesen noch Blues-Touch drin, etc. Außerdem war es die Rückkehr von Andy Barker mit als Schlagzeuger, der wieder Ainsley Dunbar ersetzt hat. Und es war die letzte Aufnahme von Pete Way mit UFO. Zweite LP mit Winnie Moore und großartige Stücke drauf. Ich habe es mir jetzt kürzlich als LP gekauft, aber ich habe es jetzt digital mitgebracht, weil es einfach für mich heute etwas leichter ist dann zum Handeln. Und zwei Songs habe ich mit dabei, nämlich Heart Being Me und Some Other Guy. Zwei großartige Stücke von Monkey Bustle von UFO.

UFO aus dem Album Monkey Bustle aus dem Jahr 2006, Some Other Guy, und davor gab's Heart Being Me. Und ich könnte euch diese ganze Platte spielen, das ist wirklich ein sehr geniales Album und es gibt sie jetzt auch als LP. Also wenn ihr die Chance habt und wenn ihr Schallplatten liebt, dann kauft euch die gerne als LP. Es ist wirklich ein Genuss, diese Scheibe zu hören. Und ich würde euch auch The Visitor und Here I Am und hier empfehlen, die Scheiben mit Winnie Moore an der Gitarre, finde ich persönlich also mindestens genauso gut von UFO wie die alten mit Herrn Michael Schenker. Also, aber das ist natürlich immer so die Geschmackssache und es ist natürlich, wie gesagt, nur mal so ein Anreiz, mal da reinzuhören. Wir haben ein wunderbares Live-Album, das auch in diesem Monat erschienen ist, nämlich von Mephistopheles. Und da habe ich nochmal einen Song mitgebracht, der ist Lucky Spin.

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Und dabei gehen wir jetzt zum letzten Mal für heute auf die Zeitreise und wir bleiben im Jahr 2006 und gehen zu einer Band namens Audioslave, die natürlich, klar, mit Chris Cornell in Verbindung steht. Und eigentlich das Projekt, das nach der Auflösung von Soundgarden 1997 die Ersatzband im Endeffekt wurde von Chris Cornell, wobei er allerdings ja zuerst mit dem Manager so gar nicht einverstanden war. Er hat zwar dort eine Probe gesungen, ist dann aber wieder verschwunden und erst nachdem der Manager sich verdünnisiert hat, ist er dann dort auch eingestiegen. Das hat er tatsächlich gemacht bis 2007 und 2010 ist ja dann, glaube ich, Soundgarden nochmal reaktiviert worden. Also, so war die Geschichte und Audioslave hat drei LPs bzw. CDs herausgebracht. Die letzte, die dritte, heißt Revelations und da habe ich zwei Songs mit dabei. Zuerst mal den Titelsong Revelation, dann gehen wir aber ins Jahr 1976 nochmal zur zweiten Solo-LP von Tommy Bolin und die hieß Private Eyes und da habe ich den Song Sweet Burger Gandhi mit dabei und dann gehen wir wieder zurück ins 2006 und gehen nochmal mit Audioslave in die Broken City. Also viel Spaß und so kurz vor Ende der Sendung hören wir uns dann nochmal.

also Audioslave und Broken City, das wird wohl nichts mehr werden. Also verabschiede ich mich jetzt schon mal. Ich wünsche euch noch eine gute Zeit mit der Micha. Und wir hören uns wieder am Donnerstag bei den lokalen Leidenschaften ab 20 Uhr. Und natürlich dann von Donnerstag auf Freitag im Nachtclub mit den Long Tracks. Ich wünsche euch was. Bleibt uns gewogen. Euer Voss Black. Ciao. Und die Wunschsendung natürlich nächste Woche nicht vergessen. Ab 20 Uhr. Wünsche bitte an radio.z-rockandblack@web.

Holleridi-Dudeldö. Da bin ich also schon wieder. Ich könnte mir vorstellen, der einen oder dem anderen geht diese Stimme mittlerweile ziemlich auf die Nüsse. Aber Leute, da müsst ihr durch.

that's the way it goes. Mit Little Sir John ist nicht zu spaßen. Man sollte sich nicht mit ihm anlegen. Sonst tut's weh. Zumindest am anderen Tag. Gut, damit also kennt ihr die Laufrichtung dieser Sendung. Und dieser Track, mein lieber Picknick, war especially for you. Als kleine Wiedergutmachung vom Freitag, ne? Ich bin ja gar nicht so. Und da wir schon gerade beim Thema sind, würde ich doch vorschlagen, schicken wir einfach mal die Grüße hinaus in den Wind, in den momentan recht, in die recht kalte nürnbergische Nacht. Grüße gehen raus an die Mädels in der Allgutstraße, besonders an Michelle, Sophia, Julia, Beate und Mona. Weitere Grüße gehen raus an Susanne S. und Iris T. An wen denn noch? An den Simon, den Gabriel, den Benjamin und den Michael? Brittel und an die Uschi sowie an den Didi in Ansbach, der jetzt garantiert abgeschalten hat, spätestens bei der Musik. Okay, wird nächste Woche anders, ne? Auch an den Michael nochmal. An meine lieben Kollegen Martin und Hans sowie an den sehr geschätzten und sehr vermissten Kollegen Mike. Und die letzten Grüße gehen raus an den Rudi und an den Picknick. So, jetzt haben wir sie alle. Glaube ich zumindest. Wenn nicht, all ihr anderen, die ich euch nicht genannt habe, fühlt euch trotzdem gegrüßt, geknuddelt und ganz fest umarmt.

Ach, wie romantisch. Da hört man im Feld die Vöglein zwitschern. Und während die Sonne ganz langsam hinter dem Horizont versinkt, ertönt dann auch noch aus dem Dorf die Orgel aus der Kirche. Mein Gott, ist es nicht schön? Wisst ihr noch damals? Schluss jetzt mit dem Gesäusel. Jetzt geht's ein bisschen andersrum. Hoch mit den Po's und los.

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Aber dieser Track hätte auch auftauchen können in The Wicker Man, oder? Ist aber nicht. Entnommen habe ich dieses Stück einer Compilation namens John Barleycorn Reborn, in Klammern Dark Britannica. Und wem es gefallen hat, der oder die bekommt davon heute noch mehr zu hören. Jetzt aber erstmal Dead Can Dance.

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regen wir uns alle mal wieder ein bisschen ab, kommen ein bisschen runter. Dead Can Dance und zweimal Current 93. Zum einen ein Stück vom Album Island. Und ich weiß nicht, wer von euch hat denn die weibliche Stimme im Hintergrund erkannt, die da quasi mitgetrellert hat? Ich sag mal nichts dazu, aber vielleicht weiß es hier und da jemand. Sagen wir mal so, bekannt ist er wie ein bunter Hund, also braucht man gar nicht diskutieren. Und danach ein Hourglass in Klammern for Diana. Zu finden auf dem Album Earth Covers Earth, aber auch auf der Compilation Calling for Vanished Faces. Die habe ich hier zumindest gerade vor mir liegen gehabt. Jetzt ist sie ein Stückchen zur Seite gerutscht. Denn das Double Play Current 93

0: Country hat uns in den Stundenwechsel gebracht. Und das Stück von Dead Can Dance war ja, wenn man so sagen will, auch nicht ohne. Es war zumindest alles andere als kurz. So viel steht mal fest. Ihr Lieben, ihr hört nach wie vor Radio Z. Ihr hört immer noch die Nachtschicht. Auch wenn ich fast wieder gesagt hätte, ihr hört die Audiopads. Das stimmt aber nicht so ganz. Nicht heute, nein. Aber sei es drum. Auf jeden Fall hört ihr die Nachtschicht auf der 95.8 auf DAB Plus im Kanal 10C, in den digitalen Kabelnetzen und via Internet www.radio-z.net. Da gerne auch mal drauf gucken, wenn ihr hier Mitglied werden wollt. Button anklicken und läuft. So soll es zumindest mal gewesen sein. Ob das immer noch an dem ist, ich hoffe es zumindest. Jo, und was wollte ich noch sagen? Ab 12 Uhr heute Mittag könnt ihr die Wiederholung dieser Sendung hören, wenn ihr mögt. Auf allen digitalen Kanälen, auf jeden Fall nicht auf der 95.8, ansonsten auf der Plus und im digitalen Kabel und im Netz natürlich schon. Irgendwas wollte ich jetzt noch. Ja, wer mag, darf immer noch anrufen. So ist das nicht. Bin immer noch hier bis 2 Uhr auf jeden Fall noch. Und wie gesagt, wer mag, darf sich melden. Gar kein Thema.
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da bin ich also wieder. Wird auch Zeit, ne? Hab mich ja lang genug jetzt nicht ausgeeiert. Gerade ein Double Play gehört von Ordo Rosarios Equilibrio aus Schweden. Jawohl. Musste zwischendurch auch mal wieder sein. Was hatten wir dann noch Schönes? Tja. Backworld hatten wir noch. Come with Joy hieß das Stück. Und davor Kneel to the Cross vom mehrfach schon abgefeierten Album Lex Talionis. Und davor noch ein letztes von der Dark Britannica John Barleycorn Reborn. Und das sagt mir und das zeigt mir, wir gehen ganz langsam, aber doch unaufhaltsam aufs Ende der Sendung zu. Denn es ist ja schon wieder nach 2:30, ne? Darum jetzt nicht mehr so viel gequatscht. Hier sind Ordo Equitum Solis.

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Wer hat's schon erwartet? Wer hat's befürchtet? Das nennt man Sendeende. Ihr Lieben, ich hoffe, ihr hattet Spaß dran. Zuletzt gehört noch in Golden Ring und Sorrow. Soldier hieß das Stück, was wir gehört haben. Davor gab's Paul Rowland, Walter the Occultist und N&O, Bone White Glory. Aus dem für meine Ohren immer noch genialen Album Beauty Reaps the Blood of Solitude. So, ihr Süßen, jetzt habt ihr erstmal eine Woche Ruhe von mir. Na, ist das nicht wunderbar? Ihr müsst mich nicht mehr ertragen. Wer die Fresse voll hat von mir, ja, dem sei Genüge getan damit, dass ich jetzt erstmal eine Woche nicht da bin. Im Klartext heißt das, wir hören uns nächste Woche wieder. Kommt gut durch, lasst euch nichts erzählen von Leuten, die euch nichts zu sagen haben. The Walking Dead sagt Sayonara.